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Kennst du die Geschichte hinter diesem Song? London, Mitte der 60er Jahre. Der Schauspieler und Schriftsteller Quentin Crisp ist frustriert. Seit Jahren wird er in der Stadt nicht nur ausgegrenzt, sondern auch verprügelt. Und alles nur, weil er offen schwul lebt. 20 Jahre später. An einem regnerischen Tag treffen sich Quentin Crisp und der Sänger Sting in einem Apartment. Crisp ist kürzlich nach New York gezogen und ist auch hier zunächst ein Legal Alien, also ein Außenseiter. Sting hört sich seine Geschichte an und hat sofort die Idee für einen Song. Ich bin ein Ausländer, ein legaler Ausländer. Ich bin ein Engländer in New York. 3 Jahrzehnte später gehört der Song zu bestem Rock,

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Kennst du die Geschichte hinter diesem Song? Es ist 1982, ein kleines Studio in London. Annie Lennox und Dave Stewart sitzen zwischen alten Geräten und Synthesizern. Viel Geld haben sie nicht. Ihre Band ist gescheitert und auch als Paar sind sie getrennt. Aber Musik machen sie weiter zusammen. Dann programmiert Dave Stewart an einem Drumcomputer herum. Plötzlich läuft dieser kalte Beat. Annie Lennox hört ihn und denkt, was zur Hölle ist das? Sie setzt sich an den Synthesizer. Und aus zwei Maschinen entsteht ein Sound, der nach nichts klingt, was gerade im Radio läuft. Annie schreibt dazu einen Text über Menschen, die immer irgendetwas suchen. Erfolg, Liebe, Macht, Kontrolle. Manche wollen dich benutzen, singt sie. Kopf hoch, mach weiter. Aus einer ziemlich dunklen Zeit wird der Durchbruch für die Eurythmics. Sweet Dreams ist für uns bester Rock und Pop. Die neue 107.7.

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1: Im Studio Dirk Justus. Schönen guten Morgen. Union und SPD wollen ihre Reformen bald umsetzen, das berichtet die ARD. Über konkrete Ergebnisse des Koalitionsausschusses soll heute informiert werden. Zuletzt hatten Streit über Rente und Pflege die Koalition ausgebremst. Auch der Umgang mit der AfD dürfte Thema im Kanzleramt gewesen sein. Wir müssen Antisemiten in die Schranken weisen. Das hat Bundestagspräsidentin Klöckner am dritten Jahrestag des Hamas-Angriffs auf Israel betont. Extremisten wollen, dass wir uns an die Stigmatisierung von Juden gewöhnen. Die Mehrheit der Deutschen mache das aber nicht mit, so Klöckner weiter. Der ehemalige BND-Chef August Hanning sitzt jetzt in Untersuchungshaft. Er soll geheime BND-Informationen gekauft und teilweise weitergegeben haben. Hanning werden unter anderem Landesverrat und Spionage vorgeworfen. Digitale Gewalt ist auch in Deutschland ein großes Problem. Um dagegen vorzugehen, hat das Bundeskabinett ein neues Gesetz auf den Weg gebracht. Wer Porno-Deepfakes erstellt oder verbreitet, soll sich künftig strafbar machen. Das gilt auch für alle, die heimlich intime Videos oder Bilder von anderen machen.
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0: 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Kennst du Runaway Train, never going back. Die Geschichte hinter diesem Song? Anfang der 90er Jahre. Dave Perner tourt mit Soul Asylum durch die Clubs. Es ist keine schöne Zeit. Die Band ist erfolglos und Dave hat mit Depressionen zu kämpfen. Eines Abends sitzt er in einer schäbigen Garderobe und schreibt sich seinen Schmerz von der Seele. Kannst du mir helfen, mich zu erinnern, wie man lächelt? Irgendwie dafür sorgen, dass mir alles lohnenswert erscheint? Er macht daraus einen Song. Runaway Train wird zum Durchbruch für Soul Asylum. Heute gehört er fest zu bestem Rock und Pop.
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1: Im Studio Dirk Justes. Schönen guten Morgen. Union und SPD wollen ihre umstrittenen Reformen bald auf den Weg bringen, das berichtet die ARD. Konkrete Ergebnisse aus dem Koalitionsausschuss sollen heute bekannt gegeben werden. Streit gab es zuletzt über Rente, Pflege und den Umgang mit der AfD. Hunderte Menschen haben in Berlin an die Opfer der Hamas-Attacke auf Israel vor 3 Jahren erinnert. Auf dem Bibelplatz gab es eine Gedenkveranstaltung. Auch im Bundestag war der Angriff der Hamas-Terroristen Thema. Parlamentspräsidentin Klöckner rief zum Kampf gegen Antisemitismus auf. Die durch ihre Zwangsräumung bekannte Spanierin Mari Carmen Abascal ist gestorben. Das teilte der Mieterverband mit. Der Fall der 87-Jährigen sorgte landesweit für Proteste. Nach gescheiterten Wohnungsgesetzen kündigte Premier Sanchez Neuwahlen an. Der Nobelpreis für Chemie geht dieses Jahr an 2 Forscher aus Frankreich und Japan. Henri Cagin und Senso Soai haben ein langjähriges Rätsel der Chemie gelöst und so die Arzneimittelforschung vorangebracht, so das Nobelkomitee. Dabei geht es um die gezielte Vermehrung von bestimmten Molekülen.
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1: Im Studio Dirk Justes. Schönen guten Morgen. Union und SPD wollen ihre umstrittenen Reformen bald auf den Weg bringen, das berichtet die ARD. Konkrete Ergebnisse aus dem Koalitionsausschuss sollen heute bekannt gegeben werden. Streit gab es zuletzt über Rente, Pflege und den Umgang mit der AfD. Hunderte Menschen haben in Berlin an die Opfer der Hamas-Attacke auf Israel vor 3 Jahren erinnert. Auf dem Bibelplatz gab es eine Gedenkveranstaltung. Auch im Bundestag war der Angriff der Hamas-Terroristen Thema. Parlamentspräsidentin Klöckner rief zum Kampf gegen Antisemitismus auf. Die durch ihre Zwangsräumung bekannte Spanierin Mari Carmen Abascal ist gestorben. Das teilte der Mieterverband mit. Der Fall der 87-Jährigen sorgte landesweit für Proteste. Nach gescheiterten Wohnungsgesetzen kündigte Premier Sanchez Neuwahlen an. Der Nobelpreis für Chemie geht dieses Jahr an 2 Forscher aus Frankreich und Japan. Henri Cagin und Senso Soai haben ein langjähriges Rätsel der Chemie gelöst und so die Arzneimittelforschung vorangebracht, so das Nobelkomitee. Dabei geht es um die gezielte Vermehrung von bestimmten Molekülen.
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2: Zack, schon wieder Donnerstag. Die Woche fliegt an uns vorbei und wir sind die Flugbegleiter mit den meisten 80ern und 90ern. Gleich AC/DC und hier ist Michael Jackson.
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0: fängt man einen Song am besten an? Da gab es ganz viele kreative Ansätze, da haben sich viele Bands das Hirn zermartert. Und dann gab es AC/DC, die gesagt haben, naja, fangen wir doch einfach mit einem lauten Ton an. 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
0: 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Oi. Weil Oi heißt einfach nur hey in Australien. Die neue 107.7 Bad Württembergs rockigste Morning Show AC/DC mit

Ich weiß nicht, wie ich mein ganzes Leben bisher ohne verbringen konnte. Aber ich habe ja hier schon ein paar Mal erzählt, wir sind jetzt umgezogen und in unserer neuen Wohnung hat Fußbodenheizung im Badezimmer. Und bisher habe ich natürlich die Heizung ausgehabt, also zumindest großteils, aber jetzt heute Morgen im Bad. Boah, ist das geil, wenn man da barfuß schön auf den warmen Platten die neue 107.7. Die Heizung gehen an, bester Rock und Pop.

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3: Gestern noch fast Sommer, heute ist der Herbst jetzt aber wirklich da. Was sonst noch wichtig ist, jetzt. Es ist Donnerstagmorgen, 5.30 Uhr.
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4: Schönen guten Morgen. Union und SPD wollen ihre Reformen bald umsetzen. Das berichtet die ARD. Über konkrete Ergebnisse des Koalitionsausschusses soll heute informiert werden. Zuletzt hatten Streit über Rente und Pflege die Koalition ausgebremst. Auch der Umgang mit der AfD dürfte Thema im Kanzleramt gewesen sein. Wir müssen Antisemiten in die Schranken weisen. Das hat Bundestagspräsidentin Klöckner am dritten Jahrestag des Hamas-Angriffs auf Israel betont. Extremisten wollen, dass wir uns an die Stigmatisierung von Juden gewöhnen. Die Mehrheit der Deutschen macht das aber nicht mit, so Klöckner weiter. Die Weltgesundheitsorganisation fordert von Russland mehr Infos zu einem möglichen Lungenpestfall in Sibirien. Die bisherigen Erkenntnisse reichen der WHO nicht für eine Risikobewertung. Nach dem Tod einer Mitarbeiterin eines Pestinstituts kursieren Berichte, sie hätte sich dort angesteckt. Ihr Fall hatte in Spanien landesweite Massenproteste und eine politische Krise ausgelöst. Die 87-jährige Mari Carmen Abascal ist nach ihrer Zwangsräumung in Madrid gestorben. Nach gescheiterten Wohnungsgesetzen kündigte Premier Sanchez Neuwahlen an.
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3: Schönen guten Morgen. Hier ist das Wetter für uns in Baden-Württemberg. In Heidenheim messen wir aktuell 13 Grad, in Böblingen 14 und in Bretten im Kreis Karlsruhe 16 Grad. Heute wird es meist windig, viel kühler als zuletzt und auch nass. Maximal 17 Grad sind heute drin. Bis zum Wochenende bleibt es jetzt so unbeständig.
2: Kurz nach 17:30, Gefahrenstelle für die B465, die neue 107.7 Verkehrsservice. Aufpassen zwischen Seeburg und Bad Urach, unbeleuchtetes Fahrzeug auf der Fahrbahn. Vorsichtig, wenn ihr Richtung Kirchheim-Tech grob unterwegs seid. Staus und Blitzer immer kostenlos, 0800 24 7 107.7. Gute Fahrt euch!
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2: Hallo.
3: Wir sind Hanna und Nikolaus. Guten Morgen.
2: Ist etwa schon wieder kleiner Freitag, Hanna?
3: Oh, schönen Donnerstag.
2: 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Wir sind Alphaville.
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Kennst du die Geschichte hinter diesem Song? Es ist Ende der 90er auf Long Island, New York. Brandon Brown von Wheaties sitzt nachdenklich am Fenster. In letzter Zeit denkt er oft an seine Schulzeit zurück. Als Außenseiter. Mit Metal-Shirts. Alle halten ihn für komisch. Für einen Dirtbag. Einen Loser. Brandon Brown weiß es noch nicht. Doch mit dem Song, den er jetzt schreibt, wird er seine Kindheit aufarbeiten. Als der Junge mit Iron Maiden auf dem Shirt und einem Mädchen, das plötzlich doch auf denselben Kram steht. Ich bin nur ein Teenager-Drecksack, singt er. Wheaties. Teenage Dirtbag wird zur Außenseiterhymne für alle, die nie ganz reingepasst haben. Für uns bester Rock,

0: habe ja einen Künstler, der mich durch diesen Umzug durchgebracht hat, wie kein anderer. Billy Joel. Hier ist die neue 107.7 und nicht, weil ich jeden Tag die gleiche Musik hören wollte, sondern weil der halt Lebensabschnitte hatte, wo der immer komplett andere Musik gemacht hat.
1: Also für einen schweren Schrank und auch für ein leichtes Schränklein.
0: Der hier ist für

0: bin auf einen alten Radiofehler drauf reingefallen.
1: Bitte?
0: Na, wir haben ja jetzt die letzten Tage so gefeiert, was für ein geiles Wetter, und ab heute kippt's.
1: Mhm.
0: Ich bin gnadenlos overdressed. Also ich habe mit viel kälterem, nasserem Herbstwetter heute Morgen gerechnet.
1: Das kommt aber, glaube ich, im Laufe des Tages
0: es
1: schon noch.
0: Es war richtig mild und trocken.
1: Ja, aktuell noch.
0: Hier ist die neue 107.7. Aber ja, was war das gestern nochmal für ein geiler
1: Mega
0: Tag.
1: Schön,
0: oh mein
1: ja.
0: Gott. Also ja, der Oktober, egal was jetzt kommt, die erste Woche hält für den ganzen goldenen Oktober, würde ich sagen. Bester Rock und Pop. Wir sind Toto mit Africa. Die neue 107.7.

0: Es ist kurz vor sechs.
1: Kurz vor sechs.
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0: donnert und morgen hast du frei. Dann freu dich ruhig auf Samstag, denn da kommt das Sams vorbei. Die neue 107.7, du denkst, die sind nicht ganz dicht. Doch jetzt schau mich doch mal an, guck meine Punkte im Gesicht.
1: Für jeden Pickel dürft ihr euch was wünschen.

0: Das Verrückte ist, dass es ja heute echt noch donnert.
1: Ja.
0: Es ist immer gruselig, wenn solche Kindergeschichten aufgehen. Die neue 107.7 wünscht euch was.
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7: Ihr alle kennt doch bestimmt die schwarz-rote Lederjacke von Michael Jackson, die er im Thriller-Video anhatte.
6: Ja, legendäres Teil.
7: Die wird jetzt versteigert. Eins unserer Themen jetzt.
8: Hat
7: es
8: jemand Geld
7: ist
8: für mich?
7: Donnerstagmorgen, 6 Uhr.
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9: Guten Morgen. Union und SPD sind nach einem offenbar sehr produktiven Treffen im Kanzleramt entspannt auseinandergegangen und ohne Nachtsitzung ausgekommen. Sie hatten darüber beraten, wie schnell ihre Reformen umgesetzt werden. Es ging um den Haushalt und Änderungen bei Rente, Pflege, Arbeit und Steuern. Ergebnisse werden heute erwartet. Bundeskanzler Merz will grundsätzlich am Reformpaket festhalten, rechnet aber erst im Frühjahr mit der vollständigen Umsetzung. Die SPD hatte zuletzt Änderungswünsche. Eine Gruppe junger Menschen in Stuttgart soll in der Nacht zum Sonntag in einer U11 rassistische Parolen gesungen und verfassungsfeindliche Parolen gerufen haben. Die Gruppe hat sich auch von couragierten Mitfahrenden nicht stoppen lassen. Bekannt wurde der Vorfall durch ein Video in den sozialen Medien. Die Kripo sucht Zeugen und weitere Videos. Passiert ist das Ganze Sonntag früh gegen 0.25 Uhr zwischen dem Wasen und dem Hauptbahnhof. Und jetzt weitere Meldungen in Kürze. Deutschland und Großbritannien stärken ihre gemeinsame Cyberabwehr. Das teilte London zum heutigen Besuch von Premierminister Burnham bei Bundeskanzler Merz mit. Die beiden werden den deutsch-britischen Freundschaftsvertrag von 2025 in Kraft setzen. Das Bundesinnenministerium prüft angesichts der Vorwürfe gegen Ex-BND-Chef Hanning mögliche weitere Verstöße. Es geht um Geheimhaltungsvorschriften in dessen Zeit als Innenstaatssekretär. Hanning sitzt wegen des Verdachts auf Spionage und versuchten Landesverrats in U-Haft. Der Chemie-Nobelpreis geht dieses Jahr an zwei Forscher aus Frankreich und Japan. Den beiden ist ein Durchbruch in der Molekülforschung gelungen. Ihre Arbeit kann der Arzneimittelforschung helfen, Medikamente gezielter und sicherer herzustellen. Und die schwarz-rote Lederjacke von Michael Jackson aus dem Thriller-Video von 83 wird versteigert. Sie ist eines der berühmtesten Kleidungsstücke von Jackson. Termin ist Anfang Dezember in Abu Dhabi. Geschätzter Wert 10 Millionen Dollar.
0: Da bin ich dann doch raus wahrscheinlich.
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7: Guten Morgen, hier ist das Wetter für uns in Baden-Württemberg. Die derzeitigen Temperaturen sind meist schon die Tageshöchstwerte. Dichte Wolken bringen heute immer wieder Regen. In Eberdingen im Kreis Ludwigsburg bekommen wir 16 Grad. In Altengstedt im Kreis Calw 14 und bei euch in Baden-Baden zumindest 17 Grad heute maximal. Morgen und übermorgen dann keine große Wetteränderung. 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
0: 3 nach 6, die neue 107.7 Verkehrsservice. Vorsichtig, kaputtes Motorrad auf der A81 zwischen Ludwigsburg Nord und Süd. Rechte Spur betroffen in Fahrtrichtung Stuttgart. Und vorsichtig, Wildunfall im Kreis Rastatt zwischen Bermersbach und der B462 in Langenbrand. Vorsichtig fahren. Staus und Blitzer, immer kostenlos. 0800 24 7 107.7. Gute Fahrt euch. 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
7: Guten Morgen nach diesem Wahnsinns-Spätsommertag gestern. Yes. Ab heute ist der Herbst jetzt aber wirklich da.
0: Er bringt uns Weinhai Hussasa.
7: Genau.
0: Und er bringt uns die meisten 80er mit Freddie Mercury.
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0: nächste Band habe ich auf sehr verstörende Art und Weise kennengelernt.
1: Okay.
0: Hier ist die neue 107.7, weil sie hatten ein ganz verstörendes Albumcover. Da haben sie so einen schweren, übergewichtigen Mann einfach in so einen kleinen Karton reingesteckt und von der Seite aufgemacht und es fotografiert.
1: Mhm.
0: Und dieses Albumcover hing als großes Poster an der Tür von meinem Kumpel Jan.
1: Oh,
0: die Bloodhound Gang, Foxtrot, Uniform, Charlie, Kilo. 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

0: Wenn du eine Band hättest und ihr habt mehrere Namensvorschläge für eure Band, wie würdest du das machen, dass ihr euch entscheiden könnt, welchen Namen ihr nehmt?
1: Ja, Streichhölzchen ziehen am Ende.
0: So ähnlich haben es Midnight Oil gemacht. Haben alle Zettel aufgeschrieben in einen Hut und dann gezogen.
1: Ja, das ist immer noch die fairste Variante von allen. Die
0: und neue Midnight Oil kam raus.
1: Beds are burning. Best of und Paul.

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16: Dieser Chemie-Nobelpreis ist für uns alle. Er hilft nämlich bei der Herstellung sicherer Medikamente. Eins unserer Themen jetzt. Es ist Donnerstagmorgen, 6.30 Uhr.
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18: Guten Morgen. Union und SPD waren sich beim Treffen im Kanzleramt am Abend überraschend einig und sind ohne Nachtsitzung ausgekommen. Sie hatten darüber beraten, wie schnell die Reformen bei Rente, Pflege, Arbeit und Steuern kommen können. Ergebnisse werden heute erwartet. Bundeskanzler Merz will grundsätzlich am Reformpaket festhalten und rechnet im Frühjahr mit der vollständigen Umsetzung. Die SPD hatte zuletzt Änderungswünsche. Sie hält vor allem an der Rente nach 45 Beitragsjahren fest. Friedrich Merz.
19: Gesund und fit, abschlagsfrei, früher in Rente zu gehen, das ist weder sozial, noch kann es sich die Rentenversicherung und unsere Volkswirtschaft leisten, wenn immer weniger Arbeitende immer mehr Rentnerinnen und Rentner finanzieren müssen.
18: In Stuttgart hat eine Gruppe junger Menschen in der Nacht zum Sonntag in einer Stadtbahn der U11 offenbar rassistische Lieder gesungen und verfassungsfeindliche Parolen gerufen, auch gegen den Protest couragierter Mitfahrender. Von dem Vorfall kursiert ein Video im Internet. Die Kripo sucht Zeugen, bestenfalls weitere Videos. Passiert ist das ganze Sonntag früh gegen 0.25 Uhr zwischen Wasen und Hauptbahnhof. Und jetzt weitere Meldungen in Kürze. Deutschland und Großbritannien stärken ihre gemeinsame Cyberabwehr. Das teilte London zum heutigen Besuch von Premierminister Burnham bei Bundeskanzler Merz mit. Die beiden werden den deutsch-britischen Freundschaftsvertrag vom letzten Jahr in Kraft setzen. Das Bundesinnenministerium prüft mögliche weitere Vorwürfe gegen Ex-BND-Chef Hanning. Es geht um Geheimhaltungsvorschriften in dessen Zeit als Innenstaatssekretär. Hanning stand später an der Spitze des deutschen Auslandsgeheimdienstes. Er steht jetzt unter Spionageverdacht. Und der Chemie-Nobelpreis geht dieses Jahr an zwei Forscher aus Frankreich und Japan. Den beiden ist ein Durchbruch in der Molekülforschung gelungen. Ihre Arbeit kann der Arzneimittelforschung helfen, Medikamente gezielter und sicherer herzustellen.
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16: Schönen guten Morgen. Hier ist das Wetter für uns in Baden-Württemberg. In Reutlingen messen wir aktuell 14 Grad. Ebenso in Stuttgart und bei euch in Heilbronn 15 Grad. Ja, heute wird es richtig herbstlich. Vor allem am Nachmittag kann es auch mal länger und auch kräftig regnen. In den nächsten Tagen wird es dann ähnlich. 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
20: Es ist 6.33 Uhr, die neue 107.7 Verkehrsservice. Immer noch vorsichtig fahren im Kreis Rastatt. Wildunfall zwischen Bermersbach und der B462 in Langenbrand. Ansonsten nasse Straßen, aber freie Straßen. Nichts los. Staus und Blitzer immer kostenlos. 0800 24 7 107.7. 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
20: Willkommen im Herbst. Kurz nach 6:30 Uhr. Guten Morgen.
16: Morgen.
20: Jetzt ist er auch wettertechnisch da. Zumindest wird es heute mal kräftig nass. Und so langsam, ich habe geguckt, die nächsten Tage wird es auch windiger. Das heißt, Leute, packt die Lenkdrachen aus, holt die Lenkmatten aus dem Schrank.
16: Ja, auch überall wieder diese Drachenfeste. In Malmsheim, im Kreis Böblingen zum Beispiel, dieses Wochenende. Perfekt.
20: Allein für die würde ich mich freuen, wenn ein guter Wind geht. Übrigens, dieses Drachensteigen ist so ein richtiger Boom gewesen im 17. Jahrhundert schon, auf der ganzen Welt. Aber besonders in Japan, da waren die waren nur noch mit ihrem Drachen unterwegs. Und zwar war das so schlimm, dass die Regierung Drachen verbieten musste. Weil so viele Menschen dieses Hobby für sich entdeckt haben, dass was passiert ist in Japan. A. Meteorologen den Himmel gar nicht mehr beobachten konnten. B. Viele einheimische Vögel wurden vertrieben. Oder C. Die Menschen waren so süchtig nach Drachen steigen lassen, dass sie zum Teil einfach nicht mehr arbeiten gegangen sind.
16: 0800 24 7 1077. Jetzt anrufen und mitraten. Für die richtige Antwort gibt's unsere schicke schwarze Klugscheißertasse.
20: In Japan waren die Menschen im 17. Jahrhundert so süchtig, Drachen steigen zu lassen, dass was passiert ist. A. Meteorologen den Himmel nicht mehr beobachten konnten. B. Viele einheimische Vögel vertrieben wurden. Oder C. Alle waren so süchtig danach, dass sie nicht mehr arbeiten gegangen sind. Was könnt ihr euch vorstellen? Ausschlussverfahren. 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

0: Und ich liebe mir das so vorzustellen, dass beim nächsten Song einfach nur ein Kind im Studio auf eine Trommel geklopft hat.
1: Aber das, ja, das hätte dann schon Wumms, das Kind.
0: Die neue 107.7, Hanna hat Angst davor, dass Lino irgendwann Schlagzeug spielen wird.
1: Natürlich.
0: Die Toten Hosen mit Unter den Wolken. 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

0: schöner Herbst ist leider erstmal vorbei. Heute bleibt's grau und nass, aber am Himmel tummeln sich ja langsam jetzt wieder viele schöne bunte Drachen.
1: Ja.
0: Es ist 7:15.
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3: Und nicht nur Kinder lieben Drachen steigen lassen, ich bin auch großer Fan. Es gibt ja jetzt auch wieder richtig viele Drachenfeste mit Wettkämpfen in Baden-Württemberg. Am Sonntag zum Beispiel in Blaustein im Alt-Donau-Kreis. Und diese Drachenliebe, die geht weit zurück. Im 17. und 18. Jahrhundert gab es einen riesigen Drachenboom weltweit, vor allem in Japan. Und der war so groß, dass die Regierung Drachensteigen verbieten musste. Weil was passiert ist? A. Meteorologen konnten den Himmel nicht mehr beobachten vor lauter Drachen. B. Viele einheimische Vögel wurden dadurch vertrieben. Oder C. Die Menschen waren so süchtig danach, dass sie einfach nicht mehr arbeiten gegangen sind. 0800 24 700 77. Hier sind Hanna und Nikolaus. Welchen Drachenexperten haben wir dran?
4: Kaya Klasch.
3: Kaya, das ist ja ein cooler Name. Schönen guten Morgen. Woher kommst du?
4: Aus Honau
0: im Kreis Reutlingen.
3: Honau, wunderbar. Und hast du auch einen Drachen, Kaya?
4: Ja.
0: Wie sieht der aus?
4: Das ist eine Lenkmatte. Die ist halt immer so in so Regenbogenfarben.
3: Genau, ich habe genau die gleiche. Oh, die sind mega geil, die Lenkmatten, weil die muss man nicht aufbauen. Die klappst einfach auf, schmeißt sie in den Wind und sie fliegen, ne?
4: Mhm.
3: Super, du warst bestimmt genauso süchtig, als du das kennengelernt hast, wie die Menschen in Japan. Was kannst du dir vorstellen, ist damals in Japan passiert deswegen, Kaya?
4: Also ich könnte mir eher vorstellen, dass mit den, also B, die einheimischen Vögel da sind, ganz viele konnten da nicht mehr wohnen.
3: Mhm. Würdest du lieber

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Es ist kurz vor sieben. Hier ist die neue 107.7 mit dem epischen guten Morgen Rocksong.

0: donnert und morgen hast du frei. Dann freu dich ruhig auf Samstag, denn da kommt das Sams vorbei. Die neue 107.7, du denkst, die sind nicht ganz dicht. Doch jetzt schau mich doch mal an, guck meine Punkte im Gesicht.
1: Für jeden Pickel dürft ihr euch was wünschen. 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

0: Beim Samstag darf man sich was wünschen.
1: Ja.
0: Ich wünsche mir, dass es jetzt mal 5 Tage durchregnet einfach.
1: Das kann der nicht. Hoffentlich.
0: Die neue 107.7 schiebt's auf mich, wenn es jetzt wirklich so schlecht bleibt. Schön. Was haben wir?
1: Donnerstag.
0: Ah, es donnert, stimmt.
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12: Ihr alle kennt doch bestimmt die schwarz-rote Lederjacke von Michael Jackson, die er im Thriller-Video anhatte. Die wird jetzt versteigert. Eins unserer Themen jetzt. Es ist Donnerstagmorgen, 7 Uhr.
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12: Mit Stefanie Häuslein.
14: Guten Morgen. Union und SPD sind nach einem offenbar sehr produktiven Treffen im Kanzleramt entspannt auseinandergegangen und ohne Nachtsitzung ausgekommen. Sie hatten darüber beraten, wie schnell ihre Reformen umgesetzt werden. Es ging um den Haushalt und Änderungen bei Rente, Pflege, Arbeit und Steuern. Ergebnisse werden heute erwartet. Bundeskanzler Merz will grundsätzlich am Reformpaket festhalten, rechnet aber erst im Frühjahr mit der vollständigen Umsetzung. Die SPD hatte zuletzt Änderungswünsche. Eine Gruppe junger Menschen in Stuttgart soll in der Nacht zum Sonntag in einer U11 rassistische Parolen gesungen und verfassungsfeindliche Parolen gerufen haben. Die Gruppe hat sich auch von couragierten Mitfahrenden nicht stoppen lassen. Bekannt wurde der Vorfall durch ein Video in den sozialen Medien. Die Kripo sucht Zeugen und weitere Videos. Passiert ist das ganze Sonntag früh gegen 0.25 Uhr zwischen dem Wasen und dem Hauptbahnhof. Und jetzt weitere Meldungen in Kürze. Deutschland und Großbritannien stärken ihre gemeinsame Cyberabwehr. Das teilte London zum heutigen Besuch von Premierminister Burnham bei Bundeskanzler Merz mit. Die beiden werden den deutsch-britischen Freundschaftsvertrag von 2025 in Kraft setzen. Das Bundesinnenministerium prüft angesichts der Vorwürfe gegen Ex-BND-Chef Hanning mögliche weitere Verstöße. Es geht um Geheimhaltungsvorschriften in dessen Zeit als Innenstaatssekretär. Hanning sitzt wegen des Verdachts auf Spionage und versuchten Landesverrats in U-Haft. Der Chemie-Nobelpreis geht dieses Jahr an zwei Forscher aus Frankreich und Japan. Den beiden ist ein Durchbruch in der Molekülforschung gelungen. Ihre Arbeit kann der Arzneimittelforschung helfen, Medikamente gezielter und sicherer herzustellen. Und die schwarz-rote Lederjacke von Michael Jackson aus dem Thriller-Video von 83 wird versteigert. Sie ist eines der berühmtesten Kleidungsstücke von Jackson. Termin ist Anfang Dezember in Abu Dhabi. Geschätzter Wert 10 Millionen Dollar.
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12: Guten Morgen, hier ist das Wetter für uns in Baden-Württemberg. Heute Morgen und am Wochenende wird es wechselhaft mit teils kräftigen Regenschauern und ein bisschen Sonne. Dabei bleibt es aber herbstlich kühl. In Ottenbach im Kreis Göppingen bekommen wir heute maximal 16 Grad. Ebenso bei euch in Esslingen und auch in Bad Mergentheim im Main-Tauber-Kreis. 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
15: Vorsichtig, Wildwechsel. 3 nach 7, die neue 107.7 Verkehrsservice. Auf der A8 ist irgendwo ein Tier unterwegs, undefiniert. Ich nehme an, es hat 4 Beine. Vorsichtig auf jeden Fall zwischen Wendlingen und der Raststätte Denkendorf Nord. In beiden Richtungen aufpassen. Ungesicherter Unfall auf der A8 zwischen Pforzheim Süd und Ost. Vorsichtig in Fahrtrichtung Karlsruhe. Und Spanngurte liegen auf der A5 Höhe der Raststätte Bruchsal. Eure Staus, eure Blitzer immer kostenlos. 0800 24 7 107.7. 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
15: Und morgen um die Uhrzeit haben wir hoffentlich schon die erste Sündenrechnung bezahlt.
12: Oh ja.
15: Hanna und Nikolaus hier.
12: Guten Morgen.
15: Morgen müsst ihr früher aufstehen. Morgen ziehen wir schon um 6 Uhr die erste Rechnung und dann den ganzen Tag jede Stunde eine neue Rechnung.
12: Aber bevor es morgen ausschließlich um eure Sünden geht, zahlen wir heute nochmal ganz normale Rechnungen. Wie immer um 7, 12 und 16 Uhr. Und die erste Rechnung kommt heute aus dem Rems-Murr-Kreis, genauer gesagt aus Backnang. Es geht um 192,70 Euro für... noch nie gehört. Feuerfeste Unterwäsche.
15: Schön, dass du gerade sagst, wir zahlen heute normale Rechnungen.
12: Ja. Vermutlich eine feuerfeste Frau. Und diese Frau heißt Sarah Pfaff.
15: Aber geil. Also feuerfeste Unterwäsche kenne ich eigentlich nur von der Formel 1. Vielleicht ist sie Rennfahrerin oder so.
12: Oder vielleicht auch Feuerwehrfrau? Keine Ahnung.
15: Das wäre naheliegender eigentlich. Hm. Ich wünsche mir, dass sie... für die Formel 1 fährt. Sarah, klär uns auf und ruf vor allem innerhalb der nächsten 3 Songs an, weil dann übernehmen wir diese feuerfeste Unterwäsche. Klingt es geil schon. 0800 24 7 107 7.

0: Und Frank aus Heidelberg hat das bestätigt, was ich vermutet habe. Hm? Dafür, dass heute Herbstanfang ist, also gestern war es um die Uhrzeit 6 Grad kühler.
1: Ja, es ist richtig mild.
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0: habe gegoogelt. Es okay. gibt drei Möglichkeiten. Mhm. Sie ist Rennfahrerin, mhm. Feuerwehrfrau, aber auch Astronauten benutzen feuerfeste Unterwäsche.
1: Oh.
0: Was macht Sarah aus Backnang damit?
1: Das werden wir hoffentlich jetzt erfahren.
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1: Bevor wir in die Leitung hören, nochmal der wichtige Hinweis. Morgen ziehen wir jede Stunde eine eurer Rechnungen. Es geht da ausschließlich um eure Sünden. Und wir fangen schon eine Stunde früher an. Morgen ab 6 Uhr.
0: Was aber auch morgen genauso bleibt, wenn wir eure Rechnung ziehen, habt ihr 3 Songs Zeit anzurufen. Und deswegen hoffen wir, dass Sarah aus Backnang diese Zeit jetzt genutzt hat. Wir haben ihre Rechnung für feuerfeste Unterwäsche gezogen. 0800 24 7 1077. Wer ist in der Leitung? Hallo.
3: Hallo, hier ist die Sarah Pfaff aus Backnang.
0: Bevor wir hier irgendwas klären, Sarah, bist du Rennfahrerin?
3: Ja.
0: Yeah! Hey, wir zahlen deine feuerfeste Unterwäsche.
3: Wunderbar, mega. Die kommt heute und morgen auch zum Einsatz gleich.
1: Wirklich? Hast du ein Rennen?
3: Ja, ja.
1: Ich sag mal, was fährst du? Für was brauchst du das?
3: Das ist eine Rallye. Das heißt, ich bin da Beifahrerin und sag dem Fahrer, wo es lang geht auf der Strecke. Und
1: okay.
3: Genau, der muss auf mich hören und dorthin fahren, wo ich möchte.
1: Oh, wow.
0: Gott, ist das spannend. Wer ist dein Fahrer?
3: Das ist der Tom Kesser, der ist vor 2 Jahren schon Deutscher Meister geworden.
1: Oh, ja, sag mal, mega. Also seid ihr Deutscher Meister geworden, oder?
3: Nee, da bin ich noch nicht mit ihm gefahren.
1: Schade.
0: Aber du hast einen krassen Job. Also ich kenne Rallyes, ich weiß, was der Beifahrer. Du hast ein fettes Buch und schreist dir die ganze Zeit an. 150 Meter links, jetzt auf die Bremse.
3: Exakt, ja. Genau so.
1: Oh Gott, oh Gott. Und jetzt muss ich doch noch fragen, wegen dieser Unterwäsche. Wie kann man sich das vorstellen? Ist das normale Unterwäsche oder ist es Ganzkörperunterwäsche?
3: Genau, das ist komplett körperbedeckt quasi. Also eine lange Hose, ein langes Oberteil, Socken, Sturmhaube dazu.
1: Genau. Okay.
3: Und darüber kommt noch ein Anzug, ein feuerfester.
1: Der ist auch noch feuerfest.
3: Natürlich.
0: Cool. Oh mein Gott, Sarah, zahlen wir unglaublich gerne. Viel Erfolg beim Rennen.
3: Wunderbar, vielen lieben Dank.
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0: Es gibt ja auch Menschen, die nicht am Wochenende arbeiten müssen, sondern so einen Montag- bis Freitag-Job haben.
1: Leute, es ist schon kleiner Freitag.
2: Schönen Donnerstag.
0: 7:22 Uhr.

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3: Künftig darf vielleicht nicht mehr jede Schwangere den Bluttest machen, bei dem das ungeborene Kind auf ein Down-Syndrom getestet wird. Eins unserer Themen jetzt. Es ist Donnerstagmorgen, 7.30 Uhr.
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3: Mit Stefanie Häuslein.
17: Guten Morgen. Das ging schnell. Union und SPD haben ihre offenbar sehr produktive Koalitionsausschusssitzung am Abend ohne Nachtsitzung beendet. Sie hatten darüber beraten, wie schnell ihre Reformen bei Rente, Pflege, Arbeit und Steuern umgesetzt werden können. Ergebnisse sollen heute schriftlich vorgelegt werden. Bundeskanzler Merz will grundsätzlich am Reformpaket festhalten, rechnet aber erst im Frühjahr mit der vollständigen Umsetzung. Der neue britische Premierminister Andy Burnham kommt heute erstmals nach Deutschland. Beim Besuch in Berlin geht es auch um die Bekämpfung von Cyberangriffen. Hier wollen beide Länder enger zusammenarbeiten. Diana Kramer hat Einzelheiten.
18: Gemeinsam wollen Deutschland und Großbritannien gegen feindliche Aktivitäten vorgehen, die Sicherheit und Wohlstand in beiden Ländern bedrohen, teilte die britische Regierung mit. Neben Cyberangriffen geht es dabei um Sabotage und andere hybride Bedrohungen, vor allem aus Russland. Am Mittag wird Kanzler Merz den britischen Premier Burnham in Berlin empfangen. Im Mittelpunkt steht die Unterzeichnung des sogenannten Kensington-Vertrags, der die deutsch-britischen Beziehungen 6 Jahre nach dem Brexit auf eine neue Grundlage stellt.
17: Und jetzt weitere Meldungen in Kürze. Der Bundestag berät heute über Bluttests für Schwangere auf ein Down-Syndrom des Kindes. Diese Tests waren für Einzelfälle gedacht, werden aber mittlerweile bei jeder zweiten Schwangerschaft genutzt. Viele Abgeordnete wollen verhindern, dass das die Zahl der Abbrüche nach oben treibt. In einer U11 zwischen Wasen und dem Stuttgarter Hauptbahnhof hat eine Gruppe Menschen offenbar rassistische Lieder gegrölt und verfassungsfeindliche Parolen gerufen. Ein Video davon kursiert im Netz. Die Kripo sucht für den Vorfall Sonntag früh gegen 0.25 Uhr jetzt Zeugen. Und die schwarz-rote Lederjacke von Michael Jackson aus dem Thriller-Video von 83 wird versteigert. Sie ist eines der berühmtesten Kleidungsstücke von Jackson. Termin ist Anfang Dezember in Abu Dhabi, geschätzter Wert 10 Millionen Dollar.
2: Dabei bräuchten wir jetzt eine schwarz-rote Regenjacke eigentlich.
3: Stimmt.
2: Wir brauchen denn jetzt eine Lederjacke?
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2: Ich würde meine für 9 Millionen versteigern.
3: Ist in Ordnung. Hier ist das Wetter für uns in Baden-Württemberg. In Heidenheim messen wir aktuell 13er. Ich wollte gerade Euro sagen. Ich weiß nicht. Ah ja, weil du ja...
2: Na, keine Ahnung, wie du darauf kommst. 13 Euro in Heidenheim.
3: In Böblingen 14 Grad und in Bretten im Kreis Karlsruhe 16 Grad.
2: Das sind 32 Mark, das wusste ich immer.
3: Heute wird es windig, kühler und auch nass. Maximal 17 Grad sind drin und bis zum Wochenende bleibt es dann auch so unbeständig. 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
2: 7.33 Uhr, die neue 107.7 Verkehrsservice. Vorsichtig fahren auf der A7 zwischen Dinkelsbühl-Fichtenau und dem Firngrundtunnel. Ungesicherte Unfallstelle kurz vor der Baustelle in Fahrtrichtung Ulm. Gescheppert hat auch auf der A6 zwischen Bad Rappenau und Heilbronn unter Eisesheim. Vorsichtig auf der linken Spur, Unfall ebenfalls noch ungesichert. Und auf der A8 bei Pforzheim in beiden Richtungen an der Dauerbaustelle 4 Kilometer Stop and Go aktuell. Eure Staus, eure Blitzer, immer kostenlos. 0800 24 7 1077. 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
3: Guten Morgen, wir haben die meisten 80er, die meisten 90er, die meiste Musik. Jetzt von Michael Jackson.
2: Baden-Württembergs rockigste Morningshow. Dirty Diana. Hallöchen.
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0: die neue 107.7 hier. Jetzt wird erstmal gejodelt. So ähnlich. Uns gefällt dann eher das Jodeln von der Sängerin von den Cranberries. Das ist nämlich auch eine Jodeltechnik, die ihr Vater ihr beigebracht hat als Kind.
1: Wo ihr die Stimme so wegbricht.
0: Genau.
1: Ich habe mich schon immer gefragt, wie die dieses...
0: Genau.
1: Ah, da ist wohl eine in den Alpen groß geworden. Kleine Heidi-Vibes hier
0: genau.
1: Bei der
0: 907.7. Zombie!
1: Bester Rock und Pop.

0: er war schockiert. Unser Urschwabe aus Eislingen im Kreis Göppingen war einkaufen und hat eine Beobachtung gemacht.
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2: Guten Morgen, meine Lieben, grüßt euch.
3: Hi Jens.
0: Hallöchen Jens.
2: Ja, man merkt, das Jahr schreitet sehr schnell voran. Ich habe gestern zum ersten Mal entdeckt, das sind Adventskalender, original. Oh Gott.
3: Oh, die liegen ehrlich, da ja schon ewig.
0: Oh, jetzt kommt sie.
2: Nein, ich habe sie ja nicht gesehen, Gott sei Dank. Vielleicht habe ich sie ja auch einfach, mein Hirn hat sie vielleicht auch einfach ausblendet. Ich weiß ja, bei mir gibt es ja immer einen selbstgemachter. Das heißt also logischerweise, ich kaufe ja keinen. Und deswegen ist das so schockierend, wenn ich die dann stehe, sehe und denke, jetzt
0: muss
2: ich langsam Gas geben.
0: Ja, ist zu früh. Ich habe mit meiner Frau auch drüber. Wir sind ja gerade am Umziehen und beim Möbelrieger läufst du erstmal gegen so eine riesen Adventsdeko-Wand, wenn du reinkommst. Also es kann doch noch nicht so weit sein. Ich weiß, die Leute kaufen halt im Oktober, im November wahrscheinlich das meiste Zeug und nicht erst im Dezember. Ja. Aber
3: also ich habe auch gesehen, bei einem der Drogeriemärkte gibt es gerade 20% auf alle Adventskalender. Also
0: die aus dem letzten Jahr wahrscheinlich.
3: Weiß ich nicht.
0: Ja. Bestimmt.
3: Weiß
2: ja,
3: ich
2: auch
3: nicht.
2: Natürlich.
3: Ja. Ja, vielleicht, aber ist ja letztendlich
2: ist
3: auch egal.
2: Ist das dann Frühbuch oder nicht?
3: Ja. Aber ich bin auch schon, das ist so das Typische am Klo, Rollen sammeln.
2: Mhm.
3: Für den Adventskalender, den ich selber, genau, den ich selber basteln will, weil ich werde meinem Sohn dieses Jahr einen machen mit Playmobil-Figuren drin. Und das ist halt perfekt. So eine Klorolle, da passt genau so eine Playmobil-Figur
0: rein. Da hätte ich ja einen Vorschlag. Wollen wir den zusammen machen? Ich liefere einfach nur die Klorollen. Da bin ich richtig.
3: Wegen
0: mir.
3: Machen.
0: In diesem Sinne, frohe Weihnachten schon mal an alle. Und wir hören uns morgen zu Neujahr, Jens, um 7:45.
2: Genau, klingelingeling, komm gut durch, bis morgen.
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1: Ja.
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14: Der Chemie-Nobelpreis ist für uns alle. Er hilft bei der Herstellung sicherer Medikamente. Eins unserer Themen jetzt. Es ist Donnerstagmorgen, 8 Uhr.
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16: Guten Morgen. Das ging schnell. Union und SPD waren sich beim Treffen im Kanzleramt am Abend überraschend einig und nach 4 Stunden fertig. Sie hatten über das Tempo bei den Reformen für Rente, Pflege, Arbeit und Steuern beraten. Ergebnisse werden heute schriftlich vorgelegt. Bundeskanzler Merz will grundsätzlich am Reformpaket festhalten und rechnet im Frühjahr mit der Umsetzung. Die SPD hatte zuletzt Änderungswünsche. Sie kämpft vor allem für die Rente nach 45 Beitragsjahren. Friedrich Merz sagte dazu:
17: Gesund und fit, abschlagsfrei, früher in Rente zu gehen, das ist weder sozial, noch kann es sich die Rentenversicherung und unsere Volkswirtschaft leisten, wenn immer weniger Arbeitende immer mehr Rentnerinnen und Rentner finanzieren müssen.
16: In Stuttgart hat eine Gruppe junger Menschen in der Nacht zum Sonntag in einer U11 offenbar rassistische Lieder gesungen und verfassungsfeindliche Parolen gegrölt. Auch gegen den Protest couragierter Mitfahrender. Von dem Vorfall kursiert ein Video im Netz. Die Kripo sucht Zeugen und bestenfalls weitere Videos. Passiert ist das Ganze Sonntag früh 0.25 Uhr zwischen Wasen und Hauptbahnhof. Und jetzt weitere Meldungen in Kürze. US-Präsident Trump kämpft kurz vor den Midterms mit allen Mitteln. In ihrer Hochburg Texas droht den Republikanern eine Niederlage. Dort war er jetzt persönlich auf Werbetour. Zugleich haben die Demokraten Trump verklagt, weil er Wahlwerbung mit Steuergeld finanziert hat. Das Bundesinnenministerium prüft mögliche weitere Vorwürfe gegen Ex-BND-Chef Hanning. Es geht um Geheimhaltungsvorschriften in dessen Zeit als Innenstaatssekretär. Hanning stand später an der Spitze des deutschen Auslandsgeheimdienstes. Er steht jetzt unter Spionageverdacht. Und der Chemie-Nobelpreis geht dieses Jahr an zwei Forscher aus Frankreich und Japan. Den beiden ist ein Durchbruch in der Molekülforschung gelungen. Ihre Arbeit kann der Arzneimittelforschung jetzt helfen, Medikamente gezielter und sicherer herzustellen.
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14: Schönen guten Morgen, hier ist das Wetter für uns in Baden-Württemberg. Die derzeitigen Temperaturen sind meist schon die Tageshöchstwerte. Ja. Dichte Wolken bringen immer wieder Regen heute. In Eberdingen im Kreis Ludwigsburg haben wir 16 Grad heute maximal. In Alt-Hengstedt im Kreis Kall 14 und bei euch in Baden-Baden 17 Grad. Morgen und übermorgen dann keine große Wetteränderung. 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
0: 3:08, die neue 107.7 Verkehrsservice. Vorsichtig fahren auf der A81. Ungesicherter Unfall zwischen Ilsfeld und Heilbronn unter Gruppenbach. Linke und mittlere Spur sind betroffen. Dann sind jede Menge Schafe unterwegs im Rems-Murr-Kreis. Vorsichtig fahren zwischen Lippholzweiler und Sechselberg. Und auf der A6 läuft jetzt die Unfallaufnahme zwischen Bad Rappenau und Heilbronn unter Eisesheim in Fahrtrichtung Heilbronn. Knapp 4 Kilometer Stau an der Stelle. Staus und Blitzer. Immer kostenlos an den 0800 24 7 1077. Gute Fahrt. 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
14: Der Herbst ist da und wir sind's auch. Hanna und Nikolaus hier, kommt gut durch diesen trüben Donnerstag.
0: Wir haben die meisten 80er und 90er gegen den Herbstblues. Bryan Adams, Summer of 69.
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0: Summer of 69, da wird mir gleich nochmal ein paar Grad wärmer. Ich habe auch, also ich bin völlig overdressed. Wir haben so viel über Wetterumschwung geredet. Ich habe mit allem gerechnet, aber nicht mit 15 Grad heute gekommen, Morgen.
1: Oder?
0: Und feuerfester Unterwäsche. 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

0: 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Eigentlich seid ihr Engel. 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
1: Mhm.
0: Und genau dann steigt der Kontrolleur ein.
1: Also ich kenne das gar nicht.
0: Ja, na du natürlich.
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0: Aua.
1: Zahlen wir. Ihr seid mal wieder auf der B27 beim SI-Zentrum geblitzt worden. Zahlen wir. Oder auch, wenn ihr eurem Kumpel was verheimlicht habt, wie Florian aus Neufen im Kreis Esslingen.
3: Vergangenen Sommer habe ich mir von meinem Kumpel Robert seinen Mercedes-Kombi ausgeliehen. 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Genau, und habe das dann auch erstmal verheimlicht, weil ich auch schlechtes Gewissen hatte. Habe dann aber Tage später ihm das dann gestanden und habe ihn dann quasi als Entschädigung sind wir da gemeinsam essen gegangen auf meine Kosten, wo er wollte. 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
1: Erst vor schlechtem Gewissen verheimlicht und dann vor schlechtem Gewissen doch noch gestanden.
0: Mega, was eine Achterbahnfahrt. Und genau solche Rechnungen, wie diese Autoreparatur oder das gemeinsame Essen gehen, die schickt ihr uns über die neue 107.7.de. Vielleicht bezahlen wir sie schon morgen für euch.
1: Die Chancen sind auf jeden Fall so hoch wie nie, weil wie gesagt, wir ziehen jede Stunde eine Rechnung morgen und wir fangen ausnahmsweise auch schon um 6 Uhr morgens damit an. Die neue 107.7 hier. Bester Rock und Pop. Jetzt mit Manfred Mann und For You.

0: gute Nachrichten.
1: Schaut mal in den Kalender. Na, nicht 8. Oktober, interessiert keinen. Oh doch, meine Schwester hat heute Geburtstag.
2: Was wolltest du eigentlich sagen?
0: Es ist kleiner Freitag. 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
2: Herzlichen Glückwunsch, Lisa.
0: Danke.

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14: Schönen guten Morgen. Hier ist das Wetter für uns in Baden-Württemberg. In Reutlingen messen wir aktuell 15 Grad. Ebenso bei euch in Stuttgart und in Heilbronn sind 16 Grad. Heute wird es noch richtig herbstlich. Vor allem am Nachmittag kann es auch mal länger und auch kräftig regnen. In den nächsten Tagen dann ähnlich. 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
15: 8.32 Uhr ist es, die neue 107.7 Verkehrsservice. Immer noch sind Schafe unterwegs im Rems-Murr-Kreis. Vorsichtig fahren. Irgendwo zwischen Lippoldsweiler und Sechselberg ist eine Herde Schafe unterwegs. Und auf der A81 läuft die Unfallaufnahme zwischen Ilsfeld und Heilbronn unter Gruppenbach. Von Stuttgart Richtung Heilbronn 7 Kilometer stockender Verkehr. Geblitzt wird. Dankeschön, Thilo, fürs Bescheid geben. In Murrhardt in der Spielstraße, in der Grabenstraße wird geblitzt. Eure Staus, eure Blitzer. Immer kostenlos an die 0800 24 7 1077. 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
15: Und wir schalten noch mal kurz einen Gang runter mit Bob Dylan und Knocking on Heaven's Door. Hanna und Nikolaus hier. Schönen Donnerstag.
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0: Ich weiß, der Spätsommer ist jetzt rum und ja. Wetterumschwung und so, aber ich bin noch nicht bereit für Weihnachtsdeko überall. Also zumindest im Supermarkt, hat ja Jens schon festgestellt, die Adventskalender.
1: Ja.
0: Überall weihnachtet es schon.
1: Das ist immer so, oder?
0: Ja, und immer.
1: Ich bin auch noch nicht bereit, aber ist immer so.
0: Überfordert. Dann könnten wir das doch mal im nächsten Jahr vielleicht ändern.
1: Bestimmt.
0: Rock und Pop, die neue 107.7.

0: du willst mir jetzt wirklich sagen, dass du keine einzige Alltagssünde hast, oder?
1: Naja, vielleicht park ich manchmal kurz umsonst.
0: Mhm. Und nicht jeder kann sich halt beim Kontrolleur so gut rausreden wie wir beide.
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0: Schöne Formulierung.
1: 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Morgen zahlen wir Strafzettel, Bußgelder, aber auch euer neues Handy, falls das alte schon wieder mitgewaschen wurde. 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
0: 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Und ihr fragt euch, warum? Warum gleich 3? 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
3: 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Ja, und jetzt sitze ich auf der Rechnung von den 3 Brillen.
0: 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Einfach nur zu blöd war, sie rechtzeitig zurückzuschicken? Tja, Alltagssünden, Hanna.
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1: Yep.
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1: Genau.
0: 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Schönen Donnerstag euch.

0: Und ich spiele jetzt einfach so lange diesen Song, bis es wirklich hier mal richtig schüttet in Stuttgart. When the rain begins to fall.
1: Na, noch ist nichts in Sicht.
0: 8:47 Uhr, dann wollen wir doch von vorne.
1: Nein.
0: Spaß, hier ist Bon Jovi.

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Es ist kurz vor neun. 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

0: noch donnert und morgen hast du frei. Dann freu dich ruhig auf Samstag, denn da kommt das Sams vorbei. 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

0: Beim Sams darf man sich was wünschen.
1: Ja.
0: Ich wünsche mir, dass es jetzt mal 5 Tage durchregnet einfach.
1: Das kann der nicht. Hoffentlich.
0: Die neue 107.7 schiebt's auf mich, wenn es jetzt wirklich so schlecht bleibt. Schön. Was haben wir?
1: Donnerstag.
0: Ah, es donnert, stimmt.
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1: Gute Nachrichten aus der Wilhelma. Es gibt zuckersüßen Eselnachwuchs und das ist gleichzeitig ein Riesenzuchterfolg. Eins unserer Themen jetzt. Es ist Donnerstagmorgen, 9 Uhr.
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1: Mit Stefanie Häuslein.
8: Guten Morgen. Reformen gegen jeden Widerstand und Kampf dem Extremismus, das sind die zentralen Pläne nach den Beratungen der Koalitionsspitzen aus der Sitzung am Abend. In diesen Minuten beginnt im Bundestag die erste Beratung über die geplante Einkommenssteuerreform. Sie soll vor allem kleine und mittlere Einkommen sowie Familien entlasten. Der Grundfreibetrag und der Arbeitnehmerpauschbetrag sollen steigen, Kindergeld und der Kinderfreibetrag ebenso und Superreiche sollen stärker zur Kasse gebeten werden. Der neue britische Premier Andy Burnham kommt heute erstmals nach Deutschland. Beim Besuch in Berlin geht es auch um die Bekämpfung von Cyberattacken. Hier wollen beide Länder enger zusammenarbeiten. Diana Kramer berichtet.
20: Gemeinsam wollen Deutschland und Großbritannien gegen feindliche Aktivitäten vorgehen, die Sicherheit und Wohlstand in beiden Ländern bedrohen, teilte die britische Regierung mit. Neben Cyberangriffen geht es dabei um Sabotage und andere hybride Bedrohungen, vor allem aus Russland. Am Mittag wird Kanzler Merz den britischen Premier Burnham in Berlin empfangen. Im Mittelpunkt steht die Unterzeichnung des sogenannten Kensington-Vertrags, der die deutsch-britischen Beziehungen 6 Jahre nach dem Brexit auf eine neue Grundlage stellt.
8: Und jetzt weitere Meldungen in Kürze. Der Bundestag berät heute auch über Bluttests für Schwangere auf ein Down-Syndrom des Kindes. Diese Tests waren für Einzelfälle gedacht, werden aber mittlerweile bei jeder zweiten Schwangerschaft genutzt. Viele Abgeordnete wollen verhindern, dass das die Zahl der Schwangerschaftsabbrüche nach oben treibt. Das Bundesinnenministerium prüft mögliche weitere Vorwürfe gegen Ex-BND-Chef Hanning. Es geht um Geheimhaltungsvorschriften in dessen Zeit als Innenstaatssekretär. Hanning stand später an der Spitze des deutschen Auslandsgeheimdienstes. Er steht jetzt unter Spionageverdacht. Und die Stuttgarter Wilhelma feiert einen großen Zuchterfolg. Bei den Somali-Wildeseln ist ein Fohlen zur Welt gekommen. Das heißt Shakira. Die Esel gibt es nur noch in Äthiopien und Eritrea. Sie gehören zu den seltensten Pferdearten der Welt.
21: Bruder heißt Waka Waka.
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1: Schönen guten Morgen. Hier ist das Wetter für uns in Baden-Württemberg. Heute Morgen und am Wochenende wird es wechselhaft mit teils kräftigen Regenschauern und ein bisschen Sonne. Dabei bleibt es herbstlich kühl. In Göppingen bekommen wir 16 Grad maximal. Ebenso bei euch in Esslingen und auch in Bad Mergentheim. 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
0: 9:03, die neue 107.7 Verkehrsservice. Vorsichtig im Kreis Freudenstadt. Zwischen Mühlen und Bildechingen sind 3 Schafe auf der Fahrbahn unterwegs. Sie heißen Shakira, Jennifer Lopez und Christina Aguilera. Und vorsichtig im Engelbergtunnel auf der A81, ungesicherte Unfallstelle von Heilbronn Richtung Stuttgart. Geblitzt wird Göppingen Richtung Bartenbach auf der Bartenhöhe, kurz hinterm Ortsschild. 50 sind erlaubt. Danke an Tina fürs Bescheid geben. Staus und Blitzer, immer kostenlos. 0800 24 7 107.7. 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
1: Felicia bringt uns ab heute den Herbst.
0: Toll.
1: Wir sind Hanna und Nikolaus. Schönen guten Morgen.
0: Ausgerechnet ein Name, der eigentlich Glück bedeutet.
1: Ja.
0: Die meisten 80er, hier sind Kiss.
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0: Wie lange im Vergleich zum Schminken dauert eigentlich das Abschminken? Also geht es schneller? Dauert das länger?
1: Naja, so wie ich mich schminke, würde ich sagen, dauert es ungefähr gleich lang.
0: 2 Sekunden?
1: Naja, 30
0: Sekunden. Die neue 107.7. Bei Kiss dauert es auf jeden Fall länger.
1: Definitiv.
0: I was made for loving you. Bester Rock und Pop. Schönen Donnerstag euch.

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0: hab dir erzählt, dass ich vor ein paar Wochen 5-mal vom selben Blitzer erwischt worden bin, ne?
1: Ja, aber du musst schon auch dazu sagen, dass du dich aus 2 da wieder rausgequatscht hast.
0: Ja, weil es auch nicht gerechtfertigt war. Am liebsten hätte ich am Ende gar keinen von diesen 5 Blitzern
1: wenn
0: bezahlt.
1: Wenn ihr auch so ein Bleifuß seid wie Nikolaus, dann ist morgen euer Tag.
0: Ich bin kein Bleifuß.
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0: Ganz wichtig, es geht hier nicht nur ums Rasen. Habt ihr euch zum Beispiel nach dem Vasen auf dem Nachhauseweg auch schnell am Busch erleichtert und das Ordnungsamt hat's gesehen?
1: Ja, oder habt ihr verbotenerweise Tauben im Park gefüttert?
0: Das ist verboten?
1: Ja klar, kostet 35 Euro.
0: Ist das witzig. Genauso viel habe ich fürs Wildpinkeln gezahlt.
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1: 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Hier ist Eric Carmen und Hungry Eyes.
0: Ein Sündensong hier.

0: gerade so gelacht hast, als ich das zu einem Kollegen hier gesagt habe. Weißt du, was ein Herrengedeck ist?
1: Ja.
0: Ja, beweis es. Was? Was ist ein Herrengedeck?
1: Pilz und eine Linie.
0: Koks?
1: Nein, diesen Schnaps.
0: Ach, ich dachte gerade, eine Linie Koks. Das ist ja spannend, was da in Reutlingen abgeht.
1: Nee, Bier und Schnaps.
0: Ja, ich kenn's mit Korn, genau.
1: Ja.
0: Ein Bier und ein Korn. Bei Alphaville gab's Herrengedeck auf andere Art. Da gab's im Studio immer Filterkaffee und Mettbrötchen.
1: Vermutlich mit viel Zwiebeln.
0: Big in Japan. 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
18: Schönen guten Morgen. Hier ist das Wetter für uns in Baden-Württemberg. In Heidenheim messen wir aktuell 14 Grad. Ebenso bei euch in Böblingen und in Karlsruhe sind es 16 Grad. Heute wird es windig, kühler und auch nass. Maximal 17 Grad sind tatsächlich drin. Bis zum Wochenende bleibt es dann so unbeständig.
19: Genau 9:30, die neue 107.7 Verkehrsservice. Auf der A81 hat jemand sein Nummernschild verloren. Vorsichtig, Kennzeichen auf der Fahrbahn zwischen Heilbronn unter Gruppenbach und Weinsberg-Ellhofen. Und wie jeden Morgen immer noch Stau an der A8 bei Pforzheim. 5 Kilometer stockender Verkehr in Fahrt Richtung Stuttgart, Richtung Karlsruhe. 4 Kilometer stockend. Und vorsichtig, Liegenbleiber auf der B29 zwischen Winterbach und Schorndorf-West. Kaputtes Fahrzeug auf dem Beschleunigungsstreifen. Stauser Blitzer. Immer kostenlos an die 0800 24 7 1077. 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
18: Wir sind Baden-Württembergs rockigste Morningshow. Hallo. Hallo, Nikolaus hier. Guten Morgen.
19: Wir liefern die meisten 80er, die meisten 90er, die meiste Musik. Ein unbeschwerter Song jetzt. Easy Living mit den Proclaimers.
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0: Weißt du, warum der Song mich wahnsinnig macht, wenn ich ihn alleine versuche mitzusingen? 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Es braucht immer zwei.
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0: 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Ja, sie hat mich wieder im Stich gelassen.

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Kennst du die Geschichte hinter diesem Song? Es ist 1983, Los Angeles. Kennedy Gordy sitzt an einem neuen Song. Sein Vater ist der Chef von Motown. Dem Label, das Stars wie Stevie Wonder, Diana Ross und die Jackson 5 groß gemacht hat. Aber Kennedy will nicht klingen wie der Sohn vom Chef. Er will etwas Eigenes. Also nennt er sich Rockwell. Und schreibt einen Song über dieses Gefühl. Alle schauen auf dich. Alle beobachten dich. Sogar unter der Dusche fühlt er sich nicht sicher. Gruselig und ein bisschen drüber. Für so einen Song braucht er einen ganz besonderen alten Freund. Michael Jackson. Ja, das ist Michael Jackson. Damit klingt der Song nicht mehr nur paranoid, sondern wie ein 80er Megasong. Rockwell, Somebody's Watching Me. Wir nennen das

0: die Band Journey noch keinen Namen hatte, sind sie im Radio auf die Suche nach einem coolen Namen für ihre Band gegangen.
1: Oh, geile Idee eigentlich.
0: Ja, da sind allerdings nur komische Namen gekommen. Zum Beispiel Rumpled Foreskin.
1: Rumpled Foreskin? Darf ich das übersetzen?
0: Ja.
1: Verkrumpelte Vorhaut.
0: Ja.
1: Das ist doch, hier sind die verkrumpelten Vorhäute mit Don't Stop Believing. 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
16: Wenn ihr vorhabt, mit euren Kids zum Beispiel mal wieder in die Wilhelma zu gehen, dann geht unbedingt zu den seltenen Somali-Wildeseln. Da gibt's jetzt nämlich ein kleines Fohlen. Eins unserer Themen jetzt am Donnerstagvormittag. Es ist 10 Uhr.
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16: Mit Stefanie Häuslein.
17: Guten Tag. Die geplante Einkommenssteuerreform ist zur Stunde erstmals Thema im Bundestag. Der Entwurf von Finanzminister Klingbeil würde den Staat 10 Milliarden Euro kosten und käme vor allem kleinen und mittleren Einkommen sowie Familien zugute. Grundfreibetrag, Arbeitnehmerpauschbetrag, Kindergeld und Kinderfreibetrag sollen steigen, sagte Klingbeil und ergänzt.
18: Damit das alles bezahlt werden kann, nehmen wir die sehr hohen Einkommen in unserem Land stärker in die Verantwortung. Die Reichensteuer wird etwas früher greifen. Außerdem führen wir eine Steuer für die Superreichen in unserem Land, für die allerhöchsten Einkommen ein, die mehr als 280.000 Euro im Jahr haben. Also ganz oben trägt mehr dazu bei, dass in der Mitte unseres Landes entlastet wird. Ich finde, liebe Kolleginnen und Kollegen, das ist fair.
17: In Stuttgart hat eine Gruppe junger Menschen in der Nacht zum Sonntag in einer U11 offenbar rassistische Lieder gesungen und verfassungsfeindliche Parolen gerufen, auch gegen den Protest couragierter Mitfahrender. Von dem Vorfall kursiert ein Video im Internet. Die Kripo sucht Zeugen und bestenfalls weitere Videos. Passiert ist das Ganze Sonntag früh gegen 0.25 Uhr zwischen Wasen und Hauptbahnhof. Und jetzt weitere Meldungen in Kürze. Die Ukraine hat im Abwehrkampf gegen Russland ein Rechenzentrum des größten russischen Internetkonzerns Yandex getroffen. Das Unternehmen selbst berichtet lediglich von einem Vorfall. Die Schäden würden beseitigt. Yandex gilt als das russische Google. VW-Chef Oliver Blume will heute der Audi-Belegschaft in Neckarsulm Rede und Antwort stehen. Er spricht dort auf der Betriebsversammlung am Mittag. Über 15.000 Jobs in dem Werk bei Heilbronn stehen auf dem Spiel. Der Konzern erwägt die Schließung. Und die Stuttgarter Wilhelma feiert einen großen Zuchterfolg. Bei den Somali-Wildeseln ist ein Fohlen zur Welt gekommen. Es heißt Shakira. Die Esel gibt es nur noch in Äthiopien und Eritrea und sie gehören zu den seltensten Pferdearten der Welt.
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16: Hier ist das Wetter für uns in Baden-Württemberg. Aktuell in Urbach 16 Grad. In Leimen auch, in Oberriexingen sind 17 Grad. Es kann immer wieder regnen, teils auch länger am Stück. Und ab heute Mittag wird es dann auch kühler. Morgen bleibt es herbstlich und ab und zu nass. 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Baustelle und 3 Kilometer Stau. Und gerade kommt noch eine Gefahrenmeldung von der B313 rein zwischen Plochingen und Nürtingen. Vorsicht zwischen Köngen Nord und Wendlingen Süd, da läuft ein Hund auf der Bundesstraße. Eure Staus und Blitzer immer kostenlos. 0800 24 7 107. Gute Fahrt! Hauptuntersuchung fällig, dann auf zu einer DK-Prüfstelle in der Region, zum Beispiel in Sindelfingen, Leonberg oder Holzgerlingen. Alle Standorte unter dk.de.
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16: Schönen Donnerstag und angenehmen Arbeitstag im Geschäft heute. An der Musik liegt's nicht, ja, die steuern wir bei uns immer die meisten 80er. Jetzt John Farnham, You're the Voice. Ich bin Doro, hi.
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0: 12 hier auf der neuen 107.7 Born to be Wild. Und ich weiß nicht, ob es euch auch so geht, aber bei diesem Wetter da draußen habe ich direkt irgendwie Lust, einen heißen Tee zu trinken, oder? Habe ich sonst nie, aber heute irgendwie. Ja, der Herbst ist da, das Wetter passt. Nicht nur wegen der ganzen Adventskalender und Lebkuchen im Supermarkt. Wir haben schon drüber geredet hier auf der neuen 107.7. Unser Urschwabe Jens aus Eislingen, es stört ihn alles nicht, ja, bis auf die vielen Kürbisse im Supermarkt.
1: Kürbisse, oh, das ist für mich so sauer, Ende vom Sommer, dass der Herbst kommt. Wenn die Leute dann alle immer erzählen, oh, weißt du, ich bereite den so zu und ich mache da ein Süpple draus. Nein, das schmeckt eher, das schmeckt wie Mehl.
0: Ehrlich,
1: das überhaupt nicht mein Ding, Kürbis. Da hätte ich mir am liebsten wegschließen bis wieder früher.
0: Und Thomas aus Stuttgart kann das nicht akzeptieren mit Jens und der Kürbissuppe. Thomas, warum?
2: Jetzt pass mal gut auf, der soll mal bei meiner Frau vorbeikommen, wenn die eine macht. Danach will ja nichts mehr anderes als Kürbissuppe essen.
0: Bist du dir da ganz sicher?
2: Da bin ich mir 1 Million sicher. Weil ich habe das auch nicht gemocht und dann hat meine Frau die gemacht und habe gesagt, das ist total geil. Das ist eine richtig cremige Kürbissuppe, da wird alles ganz klein mit Knoblauch und so.
0: Oh.
2: Und wenn er die isst, dann wird er 100% sagen, ich nehme meine Meinung zurück.
0: Mal schön mit so einem Garnelenspieß drüber, schönes Baguette dazu.
2: Ja, das mit der Garnele ist ja dann wieder Ansichtssache. Aber allein die Kürbissuppe, ohne irgendwie großartig dazu oder darum.
0: Du, dann würde ich euch einfach im Hintergrund da mal verbandeln und dann könnt ihr mal ein Date ausmachen.
2: Muss ich mit meiner Frau mal sprechen, wenn sie mit der Kürbissuppe macht, aber die wird jetzt mit Sicherheit nochmal irgendwann eine machen.
0: Das war's. Baden-Württembergs rockigste Morning Show mit täglich Jens hier auf der neuen 107.7. Morgen früh wieder 7:45 hier bei uns, wenn ihr auf dem Weg zum Bäcker seid und dann ins Geschäft. Bester Rock und Pop jetzt, Elton John und I'm Still Standing.

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16: Ist das Wetter für uns in Baden-Württemberg. Es ist heute windig mit Regen. Ab und zu kann es auch richtig schütten und das auch länger. 12 bis 16 Grad. Morgen bleibt es wechselhaft und nass. Kurz nach 10:30, wir schauen auf die Straßen. Die neue 107.7 Verkehrsservice. Vorsicht auf der A81 Singen-Stuttgart zwischen Sindelfingen-Ost und Kreuz-Stuttgart. Menschen auf dem Standstreifen. Da in Richtung Singen auch 5 Kilometer Stau zwischen Böblingen-Sindelfingen und Ehningen an der Baustelle. Auf der B27 Tübingen-Balingen. Vorsicht zwischen Engstadt und Balingen-Süd-Messegelände. Auch da läuft ein Mensch auf der Fahrbahn rum. Macht vorsichtig. Und die A81 Richtung Heilbronn. 4 Kilometer Stau zwischen Feuerbach und Ludwigsburg Süd. Eure Staus und Blitzer immer kostenlos. 0800 24 7 107.7. Gute Fahrt! Wir sind mit den meisten 80ern, den meisten 90ern, der meisten Musik für euch da in ganz Baden-Württemberg. Hier ist John Parr, St. Elmo's Fire. Ich bin Doro. Hi!
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0: 20, bester Rock und Pop zum Schaffen, nur bei uns. Und wir sind so stolz auf unsere 107.7 Rockstars hier. U2, 50 Jahre Bandjubiläum. Es ist ein halbes Jahrhundert, Leute. Aber wie hat bei denen eigentlich alles angefangen?
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0: Könnt ihr jetzt gern wieder versuchen zu knacken? Kommt heute natürlich von U2-Frontmann Bono. Und ich habe ein Wort aus seinem Satz weggepiept. Wenn ihr das rausbekommt, schenke ich euch unsere neue 107.7-Tasse heute. Vor 50 Jahren, wie gesagt, hatten U2 ihren allerersten Auftritt. Aber wo war der denn?
2: Unseren ersten Gig haben wir auf unserem gespielt.
0: In welcher Location sind U2 zum ersten Mal aufgetreten, so wie wir sie heute kennen? Jetzt mittippen. 0800 24 7 107.

0: 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Kennst du? Die Geschichte hinter diesem Song? 1988. Die 24-jährige Tracy Chapman sucht verzweifelt nach ihrem Durchbruch als Sängerin. Aber bisher sieht es kaum danach aus. Sie spielt gerade mal in Cafés vor kleinem Publikum. An einem kalten Tag im Februar bekommt sie plötzlich einen Anruf.
1: Hey, wir haben dich bei deinem Auftritt im Café gesehen. Hast du Lust, bei Nelson Mandelas Geburtstagsfeier zu singen?
0: Wenige Monate später steht Tracy Chapman ungläubig nicht mehr im Café, sondern aufgeregt auf der Bühne im Wembley-Stadion. Zusammen mit Phil Collins, Whitney Houston und Stevie Wonder. Zitternd spielt sie

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10: Es gibt gute Nachrichten aus der Rockwelt, denn Aerosmith melden sich zurück auf die Bühne. Eins unserer Themen jetzt. Es ist Donnerstagvormittag, 11 Uhr.
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10: Mit Fabian Hoffmann.
12: Schönen guten Tag. Mittlere und kleine Einkommen entlasten. Das ist das Ziel der geplanten Reform der Einkommenssteuer von Schwarz-Rot. Der Bundestag hat heute erstmals darüber diskutiert. Silas Quiring.
13: Ja, geplant ist eben, dass wirklich die allermeisten Menschen durch die Änderung unterm Strich mehr Geld in der Tasche haben, insbesondere Familien. Finanzieren soll das eine leicht höhere Steuerbelastung für sehr hohe Einkommen. Konkret würde das Menschen betreffen, die mehr als eine Viertelmillion im Jahr verdienen. Die Details sind aber auch innerhalb der Koalition noch umstritten. Abgestimmt wird über die Pläne heute noch nicht. Außerdem stellt heute die Ostbeauftragte Kaiser den Bericht der Bundesregierung für Ostdeutschland vor.
12: Aerosmith kehren auf die Bühne zurück. Zwei Jahre nach der geplatzten Abschiedstour hat die Band zwei Konzerte noch diesen Herbst in L.A. angekündigt. Auch weitere Rockstars wie Billy Idol werden dabei sein. 2024 hatten Aerosmith wegen einer Stimmbandverletzung von Steven Tyler noch alle Konzerte abgesagt. Aerosmith gehören mit Songs wie Crazy oder I Don't Wanna Miss a Thing zu den größten Classic-Rockbands vieler Jahrzehnte. Und nun weitere Meldungen in Kürze. VW-Chef Blume steht heute der Audi-Belegschaft in Neckarsulm Rede und Antwort. Er spricht auf der Betriebsversammlung dort. Das Werk produziert offenbar teurer als vergleichbare Standorte. VW erwägt die Schließung, falls bis Sommer kein neues Konzept vorliegt. Linke, Grüne und SPD in Berlin wollen weiter über eine mögliche gemeinsame Regierungskoalition sprechen. Sie wollen offiziell Sondierungen starten, heißt es von den Parteien. In mehreren Vorgesprächen gab es offenbar eine Einigung zum Umgang mit Antisemitismus. Verbraucherschützer und Handelsvertreter fordern schärfere Regeln fürs Online-Shopping. Anbieter aus Nicht-EU-Ländern müssen Vertreter in Europa haben, die zur Rechenschaft gezogen werden können, wenn gefälschte oder schädliche Produkte verkauft werden, so die Forderung.
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10: Hier ist das Wetter für uns in Baden-Württemberg. Aktuell 16 Grad in Ulm und auch in Thalheim in Korntal 17 Grad. Bis heute Abend kann es immer wieder regnen. Heute Mittag dann auch mal länger am Stück und stärker. Morgen bleibt es ab und zu nass und herbstlich. 2 nach 11, die neue 107.7 Verkehrsservice. Bitte Vorsicht auf der A5 Richtung Basel. Zwischen der Raststätte Baden-Baden und Baden-Baden liegen Reifenteile. Vorsicht im Kreis Ludwigsburg auf der Landstraße von Hochberg Richtung Neckarweihingen. In beiden Richtungen umgestürzte Bäume. Und auf der A81 Stuttgart Richtung Heilbronn zwischen Feuerbach und Ludwigsburg Süd 4 Kilometer Stau. Eure Staus, eure Blitzer, immer kostenlos unter 0800 24 7 107.7. Gute Fahrt! 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
10: Ich bin Doro. Hi, ich wünsche euch einen wunderschönen Donnerstag mit den meisten 80ern im Geschäft. Gleich Michael Jackson, Smooth Criminal. Jetzt machen wir aber erstmal Lärm mit AC/DC.
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1: Hier ist das Wetter für uns in Baden-Württemberg. Es ist heute windig und wolkig. Es kann regnen, teilweise auch schütten. Zwischendurch ist aber auch mal wieder nichts. Heute bei bis zu 16 Grad, morgen ähnlich herbstlich. Blick auf die Straßen um ganz genau 11:30 Uhr. Die neue 107.7 Verkehrsservice. Vorsicht auf der A8 in Richtung Karlsruhe. Zwischen Kreuz Stuttgart und Leonberg Ost. Ungesicherter Unfall. Auf der linken Spur ist der passiert. Vorsicht im Kreis Tübingen auf der B28. Zwischen Tübingen und der Ausfahrt Bühl. Auch da ein Liegendbleiber. Auf der A8 in Richtung Karlsruhe zwischen Heimsheim und Pforzheim Nord 7 Kilometer Baustellenstau und das gleiche auf der A81 Stuttgart Richtung Heilbronn zwischen Feuerbach und Ludwigsburg Süd 4 Kilometer staut sich's. Eure Staus, eure Blitzer, immer kostenlos. 0800 24 7 1077. Hi, schön, dass ihr bei uns seid. Genau da, wo die meisten 80er, die meisten 90er, die meiste Musik zu Hause ist. So wie Bon Jovi. You give love a bad name. Jetzt zum Schaffen.
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Roxette einfach immer zum Mitsingen, oder? Ich weiß, im Geschäft geht es nicht so gut. Wir sind dabei mit bestem Rock und Pop. Ihr hört die neue 107.7. Hier sind Wham! Und Wake Me Up Before You Go Go. 11 Uhr, gleich 42. Yeah.

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3: Guten Tag, ich bin Daniel Heinze von der Katholischen Kirche. Wie kann ich in einer wichtigen Angelegenheit gut und richtig entscheiden? Das fragen sich Firmenchefs oft, aber auch Eltern oder Freunde. Und ausgerechnet ein uralter Heiliger hat da ein paar zeitgemäße Tipps parat. Der heilige Benedikt, der das moderne Mönchtum mitbegründet hat. Benedikt empfiehlt, tue alles mit Rat. Dann brauchst du nach der Tat nichts zu bereuen. Also auf gut Deutsch, keine Alleingänge, kein ich will das jetzt aber so und basta. Und dabei spielt für Benedikt auch der Rat der Jüngsten im Kloster eine wichtige Rolle. Denn, so sagt er, die Jüngsten sind noch voller Eifer. Sie wollen das Mönchsein richtig leben und hinterfragen auch mal althergebrachte Strukturen. Der Jüngste in der Familie oder die ganz neue Mitarbeiterin können eben auch klasse Ratgeber sein bei wichtigen Entscheidungen. Genau wie die, die schon lange dabei sind. Keine Alleingänge und alt und jung mit einbeziehen. Zeitlos gute Tipps vom heiligen Benedikt.
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11: Gute Nachrichten aus der Stuttgarter Wilhelma. Bei den seltenen Somali-Wildeseln gibt es nämlich jetzt ein Fohlen. Eins unserer Themen am Donnerstagmittag. Es ist 12 Uhr.
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11: Mit Fabian Hoffmann.
12: Schönen guten Tag. Linke, Grüne und SPD in Berlin wollen weiter über eine gemeinsame Regierungskoalition sprechen. Sie wollen offiziell Sondierungen starten, heißt es von den Parteien. Finn Riebesel, Freundlieb.
13: Besonders beim Umgang mit Antisemitismus musste vorher noch eine gemeinsame Linie gefunden werden. Offenbar ist das jetzt gelungen. Ein Knackpunkt dürfte aber noch die Vergesellschaftung großer Wohnungskonzerne sein. Darauf pocht die Linke. Die SPD hatte dazu vorher gesagt, Enteignungen, das ist mit uns nicht zu machen. Die Linke hatte die Wahl gewonnen. Neben Rot-Grün-Rot wäre in Berlin auch ein Bündnis aus CDU, Grünen und SPD möglich.
12: VW-Chef Blume steht heute der Audi-Belegschaft in Neckarsulm Rede und Antwort. Er spricht auf der Betriebsversammlung. Das Werk bei Heilbronn steht auf der Kippe. Die Produktion dort ist pro Fahrzeug offenbar um 2.000 Euro teurer als in ähnlichen Werken. Der Betriebsrat ist zu Einschnitten bereit, fordert aber auch ein neues E-Auto-Modell für den Standort. Bis Ende Juni muss Neckarsulm die Standortkosten senken und ein neues Konzept vorlegen. Und nun weitere Meldungen in Kürze. Ein erster Schritt, um Menschen mit kleinen und mittleren Einkommen zu entlasten. So werben Union und SPD für ihre geplante Einkommenssteuerreform. Die war heute zum ersten Mal Thema im Bundestag. Zur Gegenfinanzierung sollen die Steuern bei höheren Einkommen angehoben werden. Die UEFA will FIFA-Chef Infantino loswerden, hat aber noch keinen ernsthaften Gegenkandidaten. Deshalb treffen sich heute die 55 europäischen Fußballverbände in Berlin. Bis Mitte November haben sie Zeit, einen Herausforderer für die FIFA-Präsidentschaftswahl im Frühling zu finden. Die Stuttgarter Wilhelma feiert einen Zuchterfolg. Bei den Somali-Wildeseln ist ein Fohlen zur Welt gekommen. Es heißt Shakira. Die Esel gibt es nur noch in Äthiopien und Eritrea. Sie gehören zu den seltensten Pferdearten der Welt.
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11: Das Wetter für uns in Baden-Württemberg ist heute regnerisch bei 16 Grad in Schlatt, 17 Grad in Weldenbronn, oben in Esslingen und in Horbern-Neckar 15 Grad. Teilweise regnet es auch mal heftiger und länger. Zwischendurch ist es dann aber auch wieder trocken. Morgen bleibt es herbstlich und das Wochenende auch. 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Es ist 2:02. Wir schauen auf die Straßen, die neue 107.7 Verkehrsservice. Vorsicht auf der A8 von Stuttgart Richtung Karlsruhe. Erst zwischen Stuttgarter Kreuz und Leonberg Osten. Unfall auf der linken Spur, noch nicht abgesichert. Und im weiteren Verlauf noch ein Unfall zwischen Karlsbad und Dreikarlsruhe. Und da läuft Sprit aus, die rechte Spur ist blockiert. Werft da bitte keine Kippen aus dem Fenster. Die A81 Stuttgart Richtung Heilbronn zwischen Feuerbach und Ludwigsburg Süd. 4 Kilometer Stau. Und wenn ihr was seht, Staus und Blitzer von euch. Gerne immer kostenlos 0800 24 7 100.

Und wir machen das dreimal am Tag um 7, 12 und 16 Uhr. Morgen jede Stunde von 6 bis 6 zahlen wir eure Sünden. Ja, also schickt uns gerne noch eure Rechnung über unsere App oder Homepage. Jetzt aber alles normal hier. Ich bin gespannt, wen es von euch trifft. Die Rechnung jetzt kommt aus Esslingen. 227,80 Euro hat da jemand ausgegeben für Olivenöl. Und da würde ich gern wissen, wie viele Liter das sind. Anja Eckerle aus Esslingen. Jetzt ganz schnell anrufen. Drei Songs hast du Zeit. Ich spiele uns die Scorpions, Kid Rock und die Cutting Crew. Und in der Zeit solltest du anrufen. 0800 24 7 1077. Anja Eckerle.

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0: nach 12 ganz genau am Donnerstagmittag. Dritter Song ist rum, die Scorpions und Send Me an Angel. Ganz wichtig zu wissen für Anja Eckerle aus Essingen, denn ich habe gerade um 12 ihre Rechnung gezogen.
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0: Immer um 7, 12 und 16 Uhr machen wir das und wir zahlen wirklich nur dann, wenn ihr es schafft. Wenn wir euren Namen gesagt haben, nach drei Songs hier am Telefon zu sein, ja. Und das hoffe ich jetzt sehr für Anja aus Esslingen. 227,80 Euro stehen auf dem Spiel. Doro hier, hallo, wer ist dran?
2: Hier ist die Anja aus Esslingen.
0: Hallo Anja!
2: Ja, meine Rechnung wurde wohl gerade gezogen.
0: Wieso wohl? Wieso hast du davon keine Ahnung?
2: Doch, ich hatte eine Ahnung. Ich habe es auch im Hintergrund laufen und ich habe jetzt meinen Namen gehört, aber nicht welche Rechnung.
0: Ah, du hast mehrere eingereicht?
2: Ja, ich nehme an, es ist das Olivenöl, oder?
0: Es ist das Olivenöl, wir zahlen. Glückwunsch.
2: Oh, Schaman.
0: Und Olivenöl, das klingt jetzt so, ja, Olivenöl, aber es sind halt wirklich 227,80 Euro. Wie viel Liter, um Gottes Willen, hast du gekauft?
2: Oh, das muss ich mal zusammenrechnen. Ich habe 6 Flaschen gekauft für meine Kinder und dann ein 3-Liter-Bag für meine Freundin.
0: Sehr, ja. Sehr cool. Und wir zahlen. Herzlichen Glückwunsch.
2: Boah, Wahnsinn. Ich kann es gar nicht glauben. Ja, super. Dankeschön.
0: Gerne. Und vielleicht zahlen wir nachher um 16 Uhr ja schon eure Rechnung.

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3: Das Wetter für unseren Baden-Württemberg ist plötzlich total herbstlich. Windig, regnerisch. Heute kommt den ganzen Donnerstag auch mal länger was runter, bei 12 bis 16 Grad. Morgen ähnlich, dann aber auch mal länger trocken. 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Kurz nach 12:30 die neue 1077 Verkehrsservice. Vorsicht auf der B463 Kalf Richtung Horb zwischen Güntringen und Hochdorf. Ungesicherter Unfall. A5 Karlsruhe nach Frankfurt zwischen Karlsruhe Nord und Bruchsal. 7 Kilometer Unfallstau. A8 Stuttgart-Karlsruhe an der Baustelle bei Pforzheim Ost. In beiden Richtungen 5 Kilometer stockender Verkehr. Und die A81 von Stuttgart Richtung Heilbronn zwischen Feuerbach und Ludwigsburg Süd. 4 Kilometer Stau. Eure Staus und Blitzer immer kostenlos. 0800 24 7 1077. Gute Fahrt. Euch allen in ganz Baden-Württemberg schöne Mittagspause am Donnerstag mit den meisten 80ern, den meisten 90ern, der meisten Musik. Nur hier bei uns. Ich bin Doro. Hi, und hier sind Guns N' Roses.
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Kennst du die Geschichte hinter diesem Song? Es ist 1991. Ein Studio in West Hollywood. Michael Jackson steht mit Produzent Bill Bottrell im Raum. Michael hat eine Melodie im Kopf und summt sie Bill Bottrell vor. Der greift zur Gitarre. Plötzlich ist da dieser Rocksound. Hart. Direkt. Und trotzdem Michael Jackson. Der Text soll keine komplizierte Botschaft sein, sondern ein Satz, den jeder versteht. Es ist egal, ob du schwarz bist oder weiß. Wenig später läuft das Video im Fernsehen. Überall auf der Welt, gleichzeitig. Am Ende verwandeln sich Gesichter ineinander. Männer, Frauen, Kinder. Alle Hautfarben, alle eins. Michael Jackson, Black or White. Für uns ist das bester Rock und Pop. 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

1996 und die Message 2026, oder? Michael Jackson, Black or White, bester Rock und Pop um 12.43 Uhr. Ihr hört die neue 107.7 in der Mittagspause jetzt mit Bryan Adams aus den 80ern. Hier ist Heaven.

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15: Ganz, ganz lange haben Aerosmith ja krankheitsbedingt pausiert. Jetzt gibt's aber gute Nachrichten, denn Frontmann Steven Tyler ist back. Eins unserer Themen am Donnerstagmittag. Es ist 13 Uhr.
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17: Schönen guten Tag. Die Spitzen von Union und SPD wollen an den Reformplänen festhalten. Viel mehr ist allerdings bisher nicht zu den Ergebnissen des Koalitionsausschusses gestern Abend bekannt geworden. Jana Klonikowski hat die Einzelheiten.
18: Bisher ist nur eine SMS der Fraktionschefs von Union und SPD bekannt. Darin schreiben Thorsten Frey, Matthias Miersch und CSU-Landesgruppenchef Alexander Hoffmann von einer guten und konstruktiven Atmosphäre und dass alle Vorhaben zügig zum Abschluss gebracht werden sollen. Zuletzt hatte es in der schwarz-roten Koalition ja Streit um die Renten- und Pflegereform sowie um die Zuckersteuer gegeben. Wie es da jetzt weitergeht, ist unklar.
17: Linke, Grüne und SPD in Berlin wollen weiter über eine gemeinsame Regierungskoalition sprechen. Sie wollen offiziell Sondierungen starten, heißt es von den Parteien. Finn Riebesel-Freundlieb.
19: Besonders beim Umgang mit Antisemitismus musste vorher noch eine gemeinsame Linie gefunden werden. Offenbar ist das jetzt gelungen. Ein Knackpunkt dürfte aber noch die Vergesellschaftung großer Wohnungskonzerne sein. Darauf pocht die Linke. Die SPD hatte dazu vorher gesagt, Enteignungen, das ist mit uns nicht zu machen. Die Linke hatte die Wahl gewonnen. Neben Rot-Grün-Rot wäre in Berlin auch ein Bündnis aus CDU, Grünen und SPD möglich.
17: Und nun weitere Meldungen in Kürze. Ein erster Schritt, um Menschen mit kleinen und mittleren Einkommen zu entlasten. So werben Union und SPD für ihre geplante Einkommenssteuerreform. Die war heute zum ersten Mal Thema im Bundestag. Zur Gegenfinanzierung sollen die Steuern bei höheren Einkommen angehoben werden. VW-Chef Blume steht heute der Audi-Belegschaft in Neckarsulm Rede und Antwort. Er spricht auf der Betriebsversammlung dort. Das Werk produziert offenbar teurer als vergleichbare Standorte. VW erwägt die Schließung, falls bis Sommer kein neues Konzept vorliegt. Aerosmith sind zurück. Zwei Jahre nach der geplatzten Abschiedstour hat die Band zwei Konzerte noch diesen Herbst in Los Angeles angekündigt. Auch weitere Rockstars wie Billy Idol werden dabei sein. 2024 hatten Aerosmith wegen einer Stimmbandverletzung von Steven Tyler noch alle Konzerte abgesagt.
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15: Das Wetter für uns in Baden-Württemberg und endlich ist Herbst, oder? Mit 15 Grad in Geildorf, 16 Grad in Degerloch und in Schöneich. Bis heute Abend immer wieder Regen. Morgen auch, dann aber auch wieder längere, trockene Phasen. Und auch das Wochenende bleibt herbstlich. nach 1, die neue 177 Verkehrsservice. Vorsicht auf der B295, Stuttgart Richtung Calw, zwischen A8 Leonberg West und Renningen Mitte Markstadt, da liegen Gegenstände. Auf der A81 Stuttgart Richtung Heilbronn, zwischen Feuerbach und Ludwigsburg Süd, 5 Kilometer Stau. Und auf der A8 Stuttgart Karlsruhe an der Baustelle bei Pforzheim in beide Richtungen gerade stockender Verkehr auf 6 Kilometer. Eure Staus, eure Blitzer, immer kostenlos. 0800 24 7 177. Gute Fahrt euch!
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15: Wir sind bei euch im Pausenraum im Geschäft mit dabei in ganz Baden-Württemberg. Mit den meisten 80ern. Jetzt Alice Cooper, Poison. Ich bin Doro. Schönen Donnerstagmittag.
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0: Bester Rock und Pop von Sunrise Avenue um 13.21 Uhr und wir sind so stolz auf unsere neue 107.7 Rockstars hier. Jahre Bandjubiläum, das ist wirklich krass, ein halbes Jahrhundert, Leute. Aber wie hat denn eigentlich alles angefangen damals?
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0: Ihr habt den ganzen Donnerstag beim Arbeiten mitgetippt. Nur ein kleines Wörtchen fehlt, bis wir wissen, wo U2 ihren ersten Auftritt hatten.
2: Unseren ersten Gig haben wir auf unserem gespielt.
0: 0800 24 7 107 7. Was verbirgt sich hinter meinem geheimen Rockstar-Wort? Pierre aus Stuttgart, dein Tipp?
3: In der Schule. Das war eine Schulband, die hatten in der Schule ihren ersten Auftritt gehabt, beim Schulfest.
0: War es das Schulfest? War es in der Schule?
2: Unseren ersten Gig haben wir auf unserem Schulhof gespielt.
0: Richtig!
3: Super! Sollte man eigentlich recht Grundwissen, wenn man U2-Fan ist, ne?
0: Und du, nehme ich mal an, bist ein Riesenfan.
3: Oh ja, ich liebe die Band unheimlich. Ich war schon auf einigen Konzerten bei denen und ja.
0: Wo hast du die gesehen?
3: Köln, in Langstedt Arena zum Beispiel.
0: Boah, ich habe gerade Gänsehaut.
3: Das war ein gigantisches Konzert, auch das Bühnenprogramm war, habe ich so noch nie erlebt. Abartig, ja. Ne? Die Preise waren auch nicht schlecht.
0: Ja gut, ist ja gerade bei Konzerten so.
3: Bei denen extrem, also Stehplatz, erste Reihe, da bist du mal vierstellig weg gewesen. Ne?
0: Was? Ich merke schon, du bist so ein U2-Ultra. Unsere 107.7-Tasse hast du dir ja mit Links gesichert. Und I still haven't found what I'm looking for. Jetzt nur für dich, Pierre. Ist doch klar.
3: Ja, super. Klasse. Darauf freue ich mich. Dann bleibe ich jetzt noch extra im Auto sitzen, bevor ich jetzt zum Einkaufen gehe.
0: Schön. Danke fürs Mitspielen. Schönen Tag dir, ja?
3: Das wünsche ich dir auch. Ja, ein Gruß ans ganze Team.

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1: Ist das Wetter für uns in Baden-Württemberg bis heute Abend immer wieder Regen, teils auch länger am Stück und stärker, 12 bis 16 Grad. Morgen auch ab und zu nass und es bleibt herbstlich. 13.31 Uhr, die neue 107.7 Verkehrsservice. Gerade viel los auf der A8 Ulm Richtung Stuttgart zwischen Flughafen Messe und Stuttgarter Kreuz 3 Kilometer stockend und im weiteren Verlauf dann zwischen Heimsheim und Pforzheim Nord 6 Kilometer Stop and Go, das gleiche in der Gegenrichtung. Die A81 Richtung Heilbronn zwischen Stuttgart-Feuerbach und Ludwigsburg Süd 5 Kilometer Stau und gerade kommt noch eine Gefahrenstelle aus Stuttgart rein. Vorsicht auf der Karl-Kloß-Straße zwischen Böheim und Kiesstraße in beiden Richtungen. Verschmutzte Fahrbahn. Eure Staus, eure Blitzer, immer kostenlos. 0800 24 7 177. Schönen Donnerstagmittag euch. Ich bin Doro. Hi! Wir spielen die meisten 80er, die meisten 90er, die meiste Musik zum Schaffen. Die Hooters jetzt. Hier ist Johnny B.
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0: Joanne Osborne aus den 90ern. One of Us. Hier ist die neue 107.7 mit bestem Rock und Pop. Von jemandem, der live on stage wirklich alles gibt. Klaus Meine von den Scorpions. Vor allem,
1: als es noch diese Kabelmikrofone gab, ich habe immer gerne diese Mikrofone rumgeschleudert. Aber der eine oder andere, der in diese Linie kam, der hat das immer im Kopf gekriegt. Und nach der Show, der eine oder andere musste ins Krankenhaus direkt zum Nähen.
0: Ja, das kann ich mir gut vorstellen hier bei Rock You Like a Hurricane. Classic Rock von 84. Nur bei uns in der Mittagspause. Schönen Donnerstag.

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9: Es wird ordentlich gesägt am Stuhl von FIFA-Boss Infantino. Die UEFA will ihn ja unbedingt loswerden und trifft sich deshalb in Berlin. Eins unserer Themen jetzt. Es ist Donnerstagnachmittag, 14 Uhr.
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10: Schönen guten Tag. Linke, Grüne und SPD in Berlin wollen weiter über eine gemeinsame Regierungskoalition sprechen. Sie wollen offiziell Sondierungen starten, heißt es aus den Parteien. Finn Riebesel, Freundlieb.
11: Besonders beim Umgang mit Antisemitismus musste vorher noch eine gemeinsame Linie gefunden werden. Offenbar ist das jetzt gelungen. Ein Knackpunkt dürfte aber noch die Vergesellschaftung großer Wohnungskonzerne sein. Darauf pocht die Linke. Die SPD hatte dazu vorher gesagt, Enteignungen, das ist mit uns nicht zu machen. Die Linke hatte die Wahl gewonnen, neben Rot-Grün-Rot wäre in Berlin auch ein Bündnis aus CDU, Grünen und SPD möglich.
10: VW-Chef Blume steht heute der Audi-Belegschaft in Neckarsulm Rede und Antwort. Er spricht auf der Betriebsversammlung. Das Werk bei Heilbronn steht auf der Kippe. Die Produktion dort ist pro Fahrzeug offenbar um 2.000 Euro teurer als in ähnlichen Werken. Der Betriebsrat ist zu Einschnitten bereit, fordert aber auch ein neues E-Auto-Modell für den Standort. Bis Ende Juni muss Neckarsulm die Standortkosten senken und ein neues Konzept vorlegen. Und nun weitere Meldungen in Kürze. Die Bundesregierung hat ihre Wirtschaftsprognose für dieses Jahr deutlich nach oben korrigiert. 1,3% Wachstum werden erwartet. Im Frühjahr waren es noch 0,5%. Die Wirtschaft hat den Iran-Krieg und die hohen Energiepreise besser weggesteckt als gedacht, heißt es. Der Literaturnobelpreis geht an die kanadische Schriftstellerin Anne Carson. Bekannt ist Carson vor allem für moderne Übersetzungen griechischer Mythen und das Vermischen verschiedener Gattungen. Schon in vergangenen Jahren wurde sie als Favoritin für den Nobelpreis gehandelt. Die UEFA will FIFA-Chef Infantino loswerden, hat aber noch keinen ernsthaften Gegenkandidaten. Deshalb treffen sich heute die 55 europäischen Fußballverbände in Berlin. Bis Mitte November haben sie Zeit, einen Herausforderer für die FIFA-Präsidentschaftswahl im Frühling zu finden.
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9: Das Wetter für uns in Baden-Württemberg ist heute typisch herbstlich. In Heidelberg haben wir gerade 15 Grad, in Baldmannsweiler 16, in Schwieberdingen auch. Und bis heute Abend kann es immer wieder regnen, teilweise auch am Stück und ein bisschen stärker. Morgen auch ab und zu nass und es bleibt herbstlich. 2 nach 2, die neue 107.7 Verkehrsservice. Bitte Vorsicht auf der B27 Stuttgart Richtung Tübingen zwischen Waldorf und Reutlingen, Unfallaufnahme. In der Gegenrichtung zwischen Nähren und Ofterdingen, ungesicherter Unfall. Und Vorsicht auf der B29 Aalen Richtung Stuttgart zwischen Weinstadt Beutelsbach und dem Rastplatz an der B29 bei Weinstadt. Liegen gebliebenes Auto auf der linken Spur. Dann ganz viel los auf der A8 Ulm Richtung Karlsruhe zwischen Flughafen Messe und Stuttgarter Kreuz, 5 Kilometer Stau und die A81 von Singen nach Stuttgart zwischen Rottenburg und Gärtringen, 5 Kilometer Stau an der Baustelle. Eure Staus und Blitzer immer kostenlos. 0800 24 7 107.7, gute Fahrt. 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
9: Schönen Donnerstag im Geschäft. Hallo, ich bin Doro. Die meisten 80er gibt's von uns, gleich von Melissa Etheridge. Und jetzt bis zum letzten Ton. Hier sind Queen, Bohemian Rhapsody.
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hört die neue 107.7 und Marie und Marc sind gerade beide auf der B10 unterwegs, Ulm in Richtung Stuttgart. Da hat es einen schweren Unfall gegeben, deshalb bitte Vorsicht zwischen Eislingen Ost und Göppingen Zentrum Ost. Ungesicherte Unfallstelle auf der rechten Spur, es fängt sich an zu stauen, bildet bitte unbedingt eine Rettungsgasse. Bester Rock und Pop jetzt von Bryan Adams für den Donnerstagnachmittag. Hier Straight from the Heart.

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11: Hier ist das Wetter für uns in Baden-Württemberg. Heute nass, aber es war auch furztrocken, also es ist nötig, 12 bis 16 Grad herbstlich. Kurz nach 14:30 die neue 107.7 Verkehrsservice. Vorsicht, A81 Würzburg Richtung Heilbronn, zwischen Möckmühl und Neuenstadt am Kocher liegen Spanngurte. Wir schauen direkt auf die B10, da hat es nämlich gerade einen Unfall gegeben. Ulm Richtung Stuttgart, zwischen Eislingen Ost und Göppingen Zentrum Ost. Da staut sich's jetzt. Die Unfallaufnahme läuft auch schon auf der linken Spur und ihr könnt da am Unfall vorbeifahren. Auf der B29 Aalen Richtung Stuttgart, zwischen Weinstadt Beutelsbach und dem Rastplatz Weinstadt, liegen gebliebenes Auto auf der linken Spur. Viel los auch auf der A8 Richtung Karlsruhe, zwischen Flughafen Messe und Stuttgarter Kreuz. 5 Kilometer Stop and Go. Eure Staus und Blitzer? Immer kostenlos. 0800 24 7 107. Ich bin Doro. Hi, schönen Donnerstag. Mit den meisten 80ern, den meisten 90ern, der meisten Musik hier bei uns. Gleich Pink, Him und jetzt Michael Jackson und Bad.
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Join Me, Him, ja, die neue 107.7. Zum Schaffen bei uns besten Rock und Pop. 14:42 Uhr gleich. Hier sind Mike Oldfield und Maggie Reilly.

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18: Es gibt gute Nachrichten für die Fans von Aerosmith.

0: das ist eines unserer Themen jetzt. Das ist Donnerstagnachmittag, 15 Uhr.
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2: Schönen guten Tag. In Berlin stellen sich Linke, SPD und Grüne gemeinsam gegen Antisemitismus. Das haben die Parteien klargestellt, nachdem sie den Weg für Sondierungsgespräche freigemacht hatten. Wer antisemitisch auffällt, wird bestraft, sagte die Berliner Linken-Chefin Kerstin Wolter.
3: Bei Verstößen gegen diese Grundsätze entscheiden die Fraktionen nach ihren Regeln über Konsequenzen bis hin zum Ausschluss transparent. Auf Wunsch ordnet ein Gremium aus 3 Fachleuten der Berliner Stadtgesellschaft Vorfälle ein. Wir etablieren es bewusst, weil wir unsere Stadt und diese Frage in unserer Stadt so ernst nehmen.
2: Zuvor gab es Antisemitismusvorwürfe gegen Teile der Linken. In der Tuttlinger Innenstadt hat die Polizei heute Mittag Schüsse abgegeben. Laut Medienberichten soll dort zuvor ein bewaffneter Mann unterwegs gewesen sein. Mindestens eine Person wurde verletzt. Der Bereich ist weiterhin abgesperrt. Nach Polizeiangaben besteht aber keine Gefahr für die Bevölkerung. Und nun weitere Meldungen in Kürze. Die Spionageaffäre um Ex-BND-Chef Hanning spitzt sich weiter zu. Wie der Spiegel schreibt, soll der ehemalige Chefspion auch Kontakt zu einem chinesischen General gehabt haben. Offiziell bestätigt wurde das noch nicht. Hanning sitzt seit gestern in U-Haft. Ryanair zieht sich immer weiter aus Deutschland zurück. Mit dem Winterflugplan streicht die Billig-Airline etwa jeden 10. Flug. Betroffen ist vor allem der Hauptstadtflughafen BER. Ryanair begründet die Entscheidung mit Standortkosten und der, Zitat, exorbitanten Luftverkehrssteuer. Aerosmith sind zurück. 2 Jahre nach der geplatzten Abschiedstour hat die Band 2 Konzerte noch diesen Herbst in L.A. angekündigt. Auch weitere Rockstars wie Billy Idol werden dabei sein. 2024 hatten Aerosmith wegen einer Stimmbandverletzung von Steven Tyler noch alle Konzerte abgesagt.
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0: Das Wetter für uns in Baden-Württemberg, ja, das ist heute ziemlich nass. Es regnet häufig. Morgen ist es vormittags weitgehend trocken. Nachmittags dann wieder regnerischer bei 10 bis 18 Grad. Samstag umgekehrt, erst Regen, im Lauf des Tages aber sogar sonnig. Am Sonntag, da ist von allem was dabei. Mal Sonne, mal Wolken, mal Schauer bei maximal 19 Grad. Uhr und 2 Minuten. 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Achtung Autofahrer, auf der A8 Stuttgart Richtung Karlsruhe zwischen Karlsbad und Dreieck Karlsruhe die rechte Spur wegen Reinigungsarbeiten gesperrt. Achtung bitte auf der B10 Ulm Richtung Stuttgart zwischen Eislingen Ost und Göppingen Zentrum Ost Unfallaufnahme, linke Spur. Achtung auf der B27 in Stuttgart der Charlottenstraße zwischen Alexanderstraße und Urbanstraße, linke Spur nach einem Stadtbahnunfall gesperrt. Außerdem Stau, A8 Stuttgart Richtung Karlsruhe zwischen Flughafen Messe und Kreuz Stuttgart 4 Kilometer, 81 Stuttgart Richtung Singen zwischen Sindelfingen Ost und Ehningen 6 Kilometer und DJ Leiste hat noch einen Blitzer entdeckt in Esslingen Bergheim, Rüterstraße, Höhe Metzgerei 30 hier erlaubt. Vielen Dank dir für den Hinweis. Eure Staus, eure Blitzer, immer kostenlos 0800 24 7 107 7.
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0: Ich bin Christian Krack, hallo. Mein besonderes Mitgefühl gilt heute allen, die draußen arbeiten müssen bei dem Wetter. Wir sind bei euch mit den meisten 80ern im Baustellenradio. Hier sind Chicago.
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0: Mit bestem Rock und Pop geht's durch den Donnerstagnachmittag. Es ist ja ordentlich nass heute. Ich weiß, die Natur freut sich über den Regen, aber ihr freut euch garantiert eher auf morgen.
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0: 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Ja, genau solche Rechnungen übernehmen wir morgen. Morgen zahlen wir nicht nur um 7, 12 und 16 Uhr, sondern den ganzen Tag über, jede Stunde. 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
2: Christian, das große Problem ist, morgens sind die Straßen unglaublich leer, wenn ich auf die Arbeit fahre. Ja, ich bin ein kleiner Bleifuß. Und ich werde schon hin und wieder mal geblitzt, aber jetzt ist mir was richtig Schlimmes passiert. Im Schwanenplatztunnel hier in Stuttgart hat es einen Schwarzlichtblitzer. Mhm. Das heißt, da siehst du nicht, wenn du geblitzt wirst. Jetzt haben die da von 50 auf 40 km/h reduziert und ich bin halt eine Woche jeden Tag geblitzt. Ich habe 5 Blitzer gekriegt. 5-mal in gleichen Blitzer reingerastet.
0: Respekt an der Stelle. Aber es müssen ja nicht nur Strafzettel sein, Baden-Württemberg. Also falls ihr den Hochzeitstag vergessen habt oder aus schlechtem Gewissen vielleicht später Blumen geschenkt habt. Auch solche Rechnungen rund um eure Fehltritte oder Peinlichkeiten sind natürlich möglich. Morgen. Jede Stunde. Deshalb schickt uns noch eure sündigen Rechnungen über die neue 107.7.de oder über unsere App. Und dann morgen fleißig Radio hören, immer zur vollen Stunde. Ich wünsche euch ganz viel Glück.

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20: Das Wetter für uns in Baden-Württemberg, ja, das ist im Moment so ein bisschen zweigeteilt, ja. Im Westen von Baden-Württemberg gerade mal Regenpause, im Osten schüttet es noch richtig. Aktuell sind es in Winnenden 13, Vaihingen-Enns 13, Bad Mergentheim 13 Grad. Morgen ist es dann vormittags erstmal trocken, nachmittags wieder regnerischer, 10 bis 18 Grad. Samstag umgekehrt, Erstregen, Nachmittagssonne. Am Sonntag ist von allem was dabei. Sonne, Wolken, Regen, maximal 19 Grad. 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Uhr, die neue 107.7 Verkehrsservice. Achtung Autofahrer, auf der A8 Stuttgart Richtung Karlsruhe zwischen Kreuz Stuttgart und Dreieck Leonberg, da liegen Gegenstände auf der rechten Spur. Im weiteren Verlauf Richtung Karlsruhe zwischen Karlsbad und Dreieck Karlsruhe immer noch Reinigungsarbeiten, rechte Spur gesperrt. Achtung auf der B10 Ulm Richtung Stuttgart zwischen Eislingen Ost und Göppingen Zentrum Ost, Unfallaufnahme, linke Spur. Der größte Stau, 81 Stuttgart Richtung Singen, zwischen Sindelfingen Ost und Ehningen 6 Kilometer. Und geblitzt wird in Esslingen-Bergheim, Rüterstraße, Höhe Metzgerei, 30 hier erlaubt. Eure Staus, eure Blitzer, immer kostenlos, 0800 24 7 107 7. Gute Fahrt. 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Wir begleiten euch durch den Donnerstagnachmittag mit den meisten 80ern, den meisten 90ern, mit der meisten Musik. Ich bin Christian Krack. Jetzt geht's in die 80er zu den Ärzten. Das ist Westerland. Frohes Schaffen.
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0: Mike and the Mechanics, Word of Mouth. Mit bestem Rock und Pop begleiten wir euch durch diesen regnerischen Donnerstag, aber bei jedem Wetter bekommt ihr täglich gegen 3:45 den hier bei mir.
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0: Jetzt muss ich mal kurz in meine Kindheit und Jugend zurückgehen, in die 80er Jahre. Da war ja plötzlich das Adjektiv geil fester Bestandteil der Jugendsprache. Ich weiß auch, wie meine Eltern nur den Kopf geschüttelt haben, als ich ständig zu allem geil gesagt habe. Ja. Heute wissen, glaube ich, viele schon gar nicht mehr, was geil ursprünglich mal bedeutet hat. Umso lustiger fand ich damals natürlich die Jay Geils Band. Der Mann war aber gar nicht geil, sondern der hieß einfach Geils mit Nachnamen. John Warren Geils Jr. Und jetzt hören wir ihn mit seiner Jay Geils Band von 1982. Hier ist Centerfold.

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0: Gute Nachrichten in Sachen Bürokratieabbau in Deutschland. Das ist eines unserer Themen jetzt. Es ist Donnerstagnachmittag, 16 Uhr.
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2: Schönen guten Tag. Der Weg für Sondierungsgespräche in Berlin ist frei. Linke, SPD und Grüne haben sich geeinigt, auch beim Umgang mit Antisemitismus. Tom Husse.
3: Ja, da haben sich die Parteien nochmal deutlich positioniert und betont, wer in ihren Reihen mit antisemitischen Äußerungen oder auch mit Kontakten zu Clanmitgliedern auffällt, muss mit einem Parteiausschluss rechnen. Zuvor gab es da entsprechende Vorwürfe gegen Teile der Linken und da wollten SPD und Grüne für Klarheit sorgen. Die gibt es jetzt zwar, ein großer Streitpunkt ist aber noch da, und zwar das Thema Enteignungen in Berlin. Die Linke pocht darauf, die SPD will da aber nicht mitmachen.
2: In Tuttlingen ist ein bewaffneter Mann vorhin tödlich verletzt worden. Der 27-Jährige hatte im Bereich um das Rathaus das Feuer eröffnet. Daraufhin traf ihn offenbar die Kugel einer Polizeiwaffe tödlich. Er starb noch am Tatort. Das Tatmotiv des Mannes ist noch unklar. Das Landeskriminalamt ermittelt. Das Rathaus in Tuttlingen bleibt für den Rest des Tages geschlossen. Und nun weitere Meldungen in Kürze. Beim Bürokratieabbau kommt die Bundesregierung voran. Das bestätigt der neue Bericht des Normenkontrollrats. In der Verwaltung wird demnach zum Beispiel immer mehr auf digital statt auf Papier gesetzt. Vieles wurde außerdem schon auf den Weg gebracht, muss aber noch umgesetzt werden. Der Literaturnobelpreis geht in diesem Jahr nach Kanada. Ausgezeichnet wurde die Schriftstellerin Anne Carson für ihr mutiges und originelles Werk, das ganz neue Formen der modernen Literatur geschaffen hat, so die Jury. Als nächstes wird morgen der Friedensnobelpreis verliehen. Von dem möglichen Puma, der in Bayern gesichtet wurde, fehlt jede Spur. Die Polizei hat das betroffene Naturschutzgebiet in der Nähe des Münchner Flughafens abgesucht und keine Auffälligkeiten entdeckt. Ein Jäger hatte die Raubkatze auf einer Wärmebildkamera gesehen.
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0: Das Wetter für uns in Baden-Württemberg. Ja, heute regnet es häufig. Morgen ist es vormittags weitgehend trocken. Nachmittags regnerisch 10 bis 18 Grad. Samstag umgekehrt, erst noch Regen. Nachmittags aber sogar mal sonnig. Und am Sonntag bunt gemischt, Sonne, Wolken, Regen, maximal 19 Grad. Der Wasen geht in den Endspurt. 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Achtung Autofahrer auf der A7 Ulm Richtung Würzburg zwischen Firngrundtunnel und Dinkelsbühl-Fichtenau. Unfallaufnahme, rechte Spur. Achtung bitte auf der A8 Stuttgart Richtung Karlsruhe zwischen Karlsbad und 3 Karlsruhe. Immer noch die rechte Spur wegen Reinigungsarbeiten gesperrt. Achtung jetzt auf der 81 Stuttgart Richtung Singen zwischen Böblingen-Sindelfingen und Kreuzböblingen-Hulb. Da liegt eine Metallstange auf der rechten Spur. Auf dem Abschnitt gibt es ja aber ohnehin schon gut 5 Kilometer Stau wegen der Bauarbeiten. Eure Staus, eure Blitzer. Immer kostenlos 0800 24 7 107 7. Gute Fahrt. 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
0: Heute früh haben wir zum Beispiel schon feuerfeste Unterwäsche bezahlt. Die hat aber nichts mit lodernden Lenden zu tun, sondern mit Rennsport. Ihr seht also, alle Rechnungen sind möglich. Ich bin Christian Krack. Hallo an diesem regnerischen Donnerstag. Ja, da gerät die Unterwäsche nicht in Brand. Aber dieser Mann aus dem Landkreis Konstanz. Der lässt uns jetzt hoffentlich nicht im Regen stehen. Mit 380 Euro für seine neuen Winterreifen. Jens Reuter aus Engen. Deine Rechnung möchten wir jetzt gerne übernehmen. Deshalb schnell anrufen, die kostenlose neue 107.7 Studio Hotline. 0800 24 7 107.7. Jens Reuter aus Engen. Innerhalb von 3 Songs musst du ja angerufen haben. Deshalb verliere am besten keine Zeit. 0800 24 7 107.7.

0: Goo Goo Dolls und Iris mit bestem Rock und Pop begleiten wir euch durch diesen sehr luftfeuchten Donnerstag. Es ist genau 4:15.
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0: Jetzt geht's um richtig viel Geld für den neuen Satz Winterreifen von Jens Reuter aus Engen im Kreis Konstanz. Aber ihr wisst, wir übernehmen seine Rechnung nur, wenn er vorhin Radio gehört, innerhalb der drei Songs hier angerufen hat, dann müsste er ja jetzt in der Leitung sein. Hier ist die neue 107.7. Ich bin Christian Krack. Hallo?
2: Hi, Christian. Hier ist der Jens. Ich wurde gerade gezogen.
0: Jens, 380 Euro für deine neuen Winterreifen gehen auf uns.
2: Jawohl, danke.
0: Von Oktober bis Ostern sollen sie ja eigentlich drauf. Ich lasse meine nächste Woche erst draufziehen. Hast du sie überhaupt schon draufgezogen oder nur gekauft bisher?
2: Also drauf sind sie noch nicht. Ich lasse jetzt dann auch Ende Oktober draufziehen.
0: Kann ja dann doch mal schnell rutschig werden, ne?
2: Genau, ja.
0: Ja, dann bleibt mir nur zu sagen, Glückwunsch und allzeit gute Fahrt.
2: Super, vielen Dank.
0: Ja, schickt uns weiter eure Rechnungen, Baden-Württemberg. Morgen wollen wir sogar stündlich ganz besondere Rechnungen bezahlen am großen Sündenfreitag. Also welche kleinen Sünden haben euch schon ganz schön viel Geld gekostet? Vom Inkassobrief bis hin zum unnötigen Schuhkauf oder was euch sonst noch so einfällt. Schickt uns die sündigen Rechnungen davon über die neue 107.7.de und dann morgen früh ab 6 stündlich Radio hören. Viel Glück. Dina.

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20: Das Wetter für uns in Baden-Württemberg, ja, das ist wechselhaft heute. Immer mal wieder Regen, so in der Mitte und im Westen von Baden-Württemberg. Jetzt zumindest auch mal eine längere Regenpause, aber der nächste Schauer kommt bestimmt. Aktuell sind es in Stuttgart 14, Waiblingen 13, Heidelberg 15 Grad. Morgen geht es dann trocken los, nachmittags wieder regnerischer, 10 bis 18 Grad, Samstag umgekehrt, erst Regen, nachmittags sogar länger, auch mal sonnig am Samstag. Am Sonntag ist von allem was dabei, von Sonne bis Regen bei bis zu 19 Grad. 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
21: So.
20: 16.31 Uhr, die neue 107.7 Verkehrsservice. Achtung Autofahrer auf der A7 Ulm Richtung Würzburg. Zwischen Firngrund, Tunnel und Dinkelsbühl-Fichtenau. Unfallaufnahme, rechte Spur gesperrt. Achtung bitte auf der A8, Stuttgart Richtung Karlsruhe. Zwischen Karlsbad und Dreikarlsruhe immer noch die Reinigungsarbeiten, rechte Spur gesperrt. Achtung bitte auf der 81 Stuttgart Richtung Heilbronn zwischen Mundelsheim und Ilsfeld. Ungesicherte Unfallstelle, linke Spur. Achtung bitte in der Gegenrichtung der 81 Heilbronn Richtung Stuttgart zwischen Zuffenhausen und Feuerbach. Unfallaufnahme auf der Standspur. Und Achtung auf der 81 Stuttgart Richtung Singen zwischen Sindelfingen Ost und Kreuzböblingen Hulb. Liegen gebliebenes Auto, rechte Spur. Hier ja ohnehin schon wegen der Baustellen in beiden Richtungen gut 5 Kilometer Stau. Eure Staus, eure Blitzer. Immer kostenlos 0800 24 7 1077. 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Ich spiele die meisten 80er, die meisten 90er, die meiste Musik für euch. Ich bin Christian Krack und jetzt geht's in die 80er, in die USA, zu den Hooters. Das ist All You Zombies.
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Roxette, Sleeping in My Car. Hier ist die 977 mit bestem Rock und Pop am Donnerstagnachmittag, 16.43 Uhr haben wir. Und jetzt gibt's die meisten 80er mit Falco. Der will von Amateur.

0: Für die paar Minuten Zeit für die Umfrage. Dankeschön.
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17: Es gibt heute gute Nachrichten für Aerosmith-Fans. Das ist eines unserer Themen jetzt. Es ist Donnerstagnachmittag, 17 Uhr.
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19: Schönen guten Tag. Bei Antisemitismus oder Kontakten zu Clanmitgliedern drohen Konsequenzen. Das haben SPD, Grüne und Linke in Berlin klargestellt, nachdem sie den Weg für Sondierungsgespräche freigemacht hatten. Streit gibt's nach wie vor beim Thema Enteignungen. Die Linke ist dafür, die SPD dagegen. Ein erster Schritt, um Menschen mit kleinen und mittleren Einkommen zu entlasten. So werben Union und SPD für ihre geplante Einkommenssteuerreform. Die war heute zum ersten Mal Thema im Bundestag. Unter anderem sollen Grund- und Kinderfreibetrag angehoben werden. Zur Gegenfinanzierung sagte Finanzminister Klingbeil:
20: Die Reichensteuer wird etwas früher greifen. Außerdem führen wir eine Steuer für die Superreichen in unserem Land, für die allerhöchsten Einkommen ein, die mehr als 280.000 Euro im Jahr haben. Also ganz oben trägt mehr dazu bei, dass in der Mitte unseres Landes entlastet wird. Ich finde, das ist fair.

0: Und nun weitere Meldungen in Kürze. Die Deutsche Bahn muss dem Bahnunternehmen Italo vorerst keinen Platz auf besonders vollen Strecken freihalten. Das hat das Verwaltungsgericht Köln entschieden. Die Bahn war gegen Pläne der Bundesnetzagentur vor Gericht gezogen. Italo will künftig unter anderem zwischen München und Berlin fahren. Ryanair zieht sich immer weiter aus Deutschland zurück. Mit dem Winterflugplan streicht die Billig-Airline etwa jeden 10. Flug. Betroffen ist vor allem der Hauptstadtflughafen BER. Ryanair begründet die Entscheidung mit Standortkosten und der, Zitat, exorbitanten Luftverkehrssteuer. Aerosmith sind zurück. 2 Jahre nach der geplatzten Abschiedstour hat die Band 2 Konzerte noch diesen Herbst in L.A. angekündigt. Auch weitere Rockstars wie Billy Idol werden dabei sein. 2024 hatten Aerosmith wegen einer Stimmbandverletzung von Steven Tyler noch alle Konzerte abgesagt.
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2: Das Wetter für uns in Baden-Württemberg. Ja, auch zum Feierabend regnet es immer mal wieder. Nachts wird es aber langsam trockener. Morgen ist es vormittags sogar weitgehend trocken. Morgen Nachmittag dann wieder neue Schauer bei 10 bis 18 Grad. Samstag andersrum. Erst Regen, nachmittags sogar am Samstag die Chance auf viel Sonne. Am Sonntag, ja, da ist von allem was dabei. Sonne, Wolken, Regen, maximal 19 Grad. 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Ja, Stau an den üblichen Stellen, außerdem folgende Gefahrenmeldungen. Achtung Autofahrer, auf der A8 Stuttgart Richtung Ulm, zwischen Ulm Nord und Ulm Ost, da liegt jetzt ein Reifenmantel auf allen Spuren. Ist ja so lang. Achtung auf der A8 Stuttgart Richtung Karlsruhe, zwischen Karlsbad und Raik Karlsruhe immer noch die rechte Spur wegen Reinigungsarbeiten gesperrt. Achtung auf der 81 Heilbronn Richtung Stuttgart, zwischen Zuffenhausen und Feuerbach. Unfallaufnahme auf der Standspur. Achtung bitte auf der 81 Stuttgart Richtung Singen zwischen Sindelfingen Ost und Kreuzböblingen-Hulb. Liegen gebliebenes Fahrzeug, rechte Spur in der Dauerbaustelle da bei Böblingen-Sindelfingen. Beide Richtungen ohnehin gut 5 bis 6 Kilometer Stau. Und B10 haben wir noch Ulm Richtung Stuttgart zwischen Hafen Süd und Dreieck-Neckar-Park. 4 Kilometer Stau, wenn ich es aber richtig sehe, ist die Unfallstelle jetzt zumindest geräumt. Aber das wird natürlich jetzt im Feierabendverkehr eine ganze Weile dauern, bis sich das auflöst. Eure Staus, eure Blitzer. Immer kostenlos her damit. 0800 24 7 1077. 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
2: Ich hoffe, ihr kommt heute irgendwie trockenen Hauptes nach Hause. Wir sind bei euch mit den meisten 80ern gleich Nazareth, Dream On und jetzt Status Quo in die Army Now. Ich bin Christian Krack. Hey!
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0: vor 5:30 mit bestem Rock und Pop geht's in diesen nassen Donnerstag Feierabend. Er als Engländer blüht ja bei dem Wetter regelrecht auf. Er steht ja hier im Studio schon wieder mit Regenschirm und Melone.
1: 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Jetzt versucht ein Engländer Schwäbisch zu lernen. Steven lernt Schwäbisch. Und hier sind Steven und Urschwabe Jens.
2: Hi Jens.
3: Hi, grüß dich Steven.
2: Was ist bitte mein neues Wort für heute?
3: Ja, was wunderschönes. Die Hand hebe dich. Du lachst schon.
2: Ja, sorry. Wie kann ich das jugendfrei machen?
3: Ja, mal das Wort. Das wäre wichtig. Hand hebe dich.
2: Hand hebe dich. Okay, eine Begrüßung. Weißt du, wie die jungen Leute sich begrüßen? Es ist nicht mit einer Hand schütteln oder ein Winken, sondern die drehen sich und klatschen sich und die Finger machen was und dann sind sie wieder frei. Weißt du, die Jugendlichen, wie sie sich begrüßen?
3: Und ich Handhebe.
2: Ja, das ist der Handhebe da.
3: Okay.
2: Ja.
3: Falsch. Weißt du, was mich gerade wundert? Normalerweise, wir Schwaben kürzen alles ab. Alles.
2: Okay.
3: Aber hier ist das ursprüngliche Wort wesentlich kürzer, ein Drittel von dem, was Handhebe der eigentlich ausmacht. Ganz lustig.
2: Jetzt bin ich völlig verwirrt und auch interessiert. Neugierig.
3: Ja, also Handhebe, der heißt ja, wo du deine Hand hinhalten kannst. Und das ist dein Geländer an der Treppe oder ein Griff oder sowas. Aha. Da sagt der Schwabe Handhebe dazu. Benutz mal die Handhebe dafür.
2: Vielen Dank, bis morgen.
3: Bis morgen.
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17: Das Wetter für uns in Baden-Württemberg, ja, das bleibt abends auch regnerisch, aber in der Nacht wird es langsam trockener, frisch, 8 bis 2 Grad. Morgen geht es dann trocken los, später Regen, 10 bis 18 Grad, Samstag andersrum, erst Regen, nachmittags sonnig. Ja, und am Sonntag ist von allem was dabei, von Sonne bis Schauern bei maximal 19 Grad. 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Es ist 17.31 Uhr, die neue 107.7 Verkehrsservice. Weil so viel los ist, hier aber nur die Gefahrenmeldungen. Achtung Autofahrer, auf der A7 Ulm Richtung Würzburg zwischen Ahlen-Westhausen und Ellwangen. Defekter Pkw, linke Spur. Achtung auf der A8 Stuttgart Richtung Karlsruhe zwischen Flughafen Messe und Kreuz Stuttgart. Liegen gebliebenes Auto, linke Spur. Achtung auf der A8 Stuttgart Richtung Karlsruhe zwischen Karlsbad und Dreieck. Karlsruhe rechte Spur wegen Reinigungsarbeiten gesperrt. Achtung auf der 81 Heilbronn Richtung Stuttgart zwischen Zuffenhausen und Feuerbach. Unfallaufnahme. Und Achtung auch weiterhin auf der 81 Stuttgart Richtung Singen zwischen Sindelfingen-Ost und Kreuzböblingen-Hulb. Defektes Fahrzeug auf der rechten Spur in der Baustelle. Eure Staus, eure Blitzer, immer kostenlos 0800 24 7 1077. 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Wir begleiten euch in den Donnerstagfeierabend mit den meisten 80ern, den meisten 90ern, mit der meisten Musik. Ich bin Christian Krack und jetzt gibt's Classic Rock für euch von Toto. Das ist Hold the Line.
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0: Na, wie hießen die doch mal? Genau, Smash Mouth. All-Star hier bei der 977. 17.42 Uhr haben wir. Und ihr wisst, wir spielen für euch die meisten 80er. Deshalb gehen wir jetzt mal ganz weit zurück in die Musikgeschichte.
1: 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Kennst du die Geschichte hinter diesem Song? Es ist 1984. Musical-Komponist Tim Rice ist maximal gestresst. Er möchte mit Andrew Lloyd Webber sein neues Musical Chess auf die Beine stellen. Doch dafür fehlt ihm noch der Eröffnungssong des zweiten Akts. Er kontaktiert die beiden ABBA-Musiker Björn und Benny. Was er noch nicht weiß, ist, dass die beiden daraufhin völlig ahnungslos einen Welthit schreiben werden. Das Musical bleibt mäßig erfolgreich. Doch One Night in Bangkok wird ein weltweiter Erfolg und ist heute bester Rock und Pop.
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13: Es gibt gute Nachrichten von der Stuttgarter Wilhelma. Das ist eines unserer Themen jetzt. Es ist Donnerstagabend, 18 Uhr.
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14: Schönen guten Abend. In Berlin stellen sich Linke, SPD und Grüne gemeinsam gegen Antisemitismus. Das haben die Parteien klargestellt, nachdem sie den Weg für Sondierungsgespräche freigemacht hatten. Wer antisemitisch auffällt, wird bestraft, sagte die Berliner Linken-Chefin Kerstin Wolter.
15: Bei Verstößen gegen diese Grundsätze entscheiden die Fraktionen nach ihren Regeln über Konsequenzen bis hin zum Ausschluss transparent. Auf Wunsch ordnet ein Gremium aus 3 Fachleuten der Berliner Stadtgesellschaft Vorfälle ein. Wir etablieren es bewusst, weil wir unsere Stadt und diese Frage in unserer Stadt so ernst nehmen.
14: Zuvor gab es Antisemitismus-Vorwürfe gegen Teile der Linken. Die deutsche Wirtschaft läuft deutlich besser als gedacht. Deshalb hat jetzt auch die Bundesregierung ihre Wachstumsprognose nach oben geschraubt. Das Wirtschaftsministerium geht jetzt von einem Plus dieses Jahr von 1,3% aus, mehr als doppelt so viel wie im Frühjahr. Offenbar hat die Wirtschaft den Irankrieg und die gestiegenen Ölpreise viel besser verkraftet als angenommen. Vor allem die Exporte laufen gut und der Staat investiert an vielen Stellen kräftig. Davon profitieren viele Branchen. Und nun weitere Meldungen in Kürze. In Tuttlingen ist ein bewaffneter Mann vorhin tödlich verletzt worden. Der 27-Jährige hatte im Bereich um das Rathaus das Feuer eröffnet. Daraufhin traf ihn offenbar die Kugel einer Polizeiwaffe tödlich. Er starb noch am Tatort. Das Tatmotiv des Mannes ist noch unklar. Das Landeskriminalamt ermittelt. Das Rathaus in Tuttlingen bleibt für den Rest des Tages geschlossen. Der Literaturnobelpreis geht an die kanadische Schriftstellerin Anne Carson. Bekannt ist Carson vor allem für moderne Übersetzungen griechischer Mythen und das Vermischen verschiedener Gattungen. Schon in vergangenen Jahren wurde sie

0: als Favoritin für den Nobelpreis gehandelt. Die Stuttgarter Wilhelma feiert einen Zuchterfolg. Bei den Somali-Wildeseln ist ein Fohlen zur Welt gekommen. Es heißt Shakira. Die Esel gibt es nur noch in Äthiopien und Eritrea. Sie gehören zu den seltensten Pferdearten der Welt.
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2: Den Esel Shakira zu nennen. Ein Schelm, wer Böses dabei denkt. Das Wetter für uns in Baden-Württemberg, ja, das bleibt abends regnerisch. Nachts wird es aber langsam trockener und fresh, 8 bis 2 Grad. Morgen erst trocken, dann Regen, 10 bis 18 Grad. Samstag erst Regen, dann sogar sonnig Samstagnachmittag. Ja, und am Sonntag ist es wild gemischt mit Sonne, Wolken, Schauern bei bis zu 19 Grad. 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Achtung Autofahrer, jetzt auf der A6 Heilbronn-Nürnberg zwischen Kreuz Weinsberg und Rastplatz Rosenberg. Steinewerfer. Bitte ganz besonders vorsichtig fahren in beiden Richtungen zwischen Kreuz Weinsberg und Rastplatz Rosenberg. Kriminelle Steinewerfer am Werk. Achtung bitte auf der A7 Ulm Richtung Würzburg zwischen Ahlen-Westhausen und Ellwangen. Defekter Pkw, linke Spur. Achtung auf der A8 Stuttgart Richtung Karlsruhe zwischen Flughafen Messe und Kreuz Stuttgart. Defektes Auto, linke Spur. Achtung im weiteren Verlauf Richtung Karlsruhe zwischen Karlsbad und 3 Karlsruhe. Immer noch die rechte Spur wegen Reinigungsarbeiten gesperrt. Und auch von der 81 Stuttgart Richtung Singen noch keine Entwarnung zwischen Sindelfingen Ost und Kreuz Böblingen-Hulb. Defektes Fahrzeug. Eure Staus, eure Blitzer. Immer kostenlos 0800 24 7 1077. 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
2: Ich bin Christian Krack. Schönen guten Abend an diesem, ja, ich nenne es mal rustikalen Donnerstagabend. Wer knackt heute trotz Regens meine Fragen zum Tagesgeschehen? Wer will unsere schicke schwarze neue 107.7-Tasse gewinnen? Die Einstiegsfrage, die gibt's immer jetzt schon mal. Wenn ihr die wisst, ist das ja schon mal die halbe Miete, ne? Achtung, diese deutsche CDU-Politikerin wird heute 68 Jahre alt. Sie hat 7 Kinder. Sie war unter anderem schon Familienministerin, Verteidigungsministerin, ist seit 2019 EU-Kommissionspräsidentin. Sie hat jetzt früher mal nicht so schöne Spitznamen verpasst bekommen wie Flinten-Uschi. Wie heißt denn diese Frau? Wisst ihr das und so ein bisschen mehr zum Tag? Hopp, dann jetzt kostenlos anrufen und mitspielen. 0800 24 7 1077.

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Du wirst ganz nass. 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Du hast ihn verloren, als ich dir den Weg zeigen musste. Wer hat verloren? Du dich? Ich mich? Oder? Oder wir uns?

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0: Andy Warhols, Bohemian Like You. Mit bestem Rock und Pop begleiten wir euch durch diesen nassen Donnerstagabend. 7:08 haben wir. Ja, ich hoffe, bei dem Wetter hat überhaupt jemand Lust zu spielen.
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0: Ich bin Christian Krack, hallo. Wer will mich heute knacken?
2: Hallo, die Marion hier aus Rastatt.
0: Wie stark regnet es in Rastatt gerade, Marion?
2: Reicht.
0: Jetzt stelle ich dir 5 Fragen zum Weltgeschehen. Das geht ja meistens von Musik über Sport bis hin zu News-Fragen. 4 musst du aber noch richtig haben, dann hast du schon gewonnen. Und wenn du mal was nicht weißt, dann sagst du schnell weiter oder rätst kurz.
2: Ja.
0: Diese deutsche CDU-Politikerin wird heute 68. Sie hat 7 Kinder. Sie war unter anderem schon Verteidigungsministerin, ist seit 2019 EU-Kommissionspräsidentin. Sie hat früher nicht so schöne Spitznamen verpasst bekommen wie Flinten-Uschi. Wie heißt diese Frau?
2: Ursula von der Leyen.
0: Ja. Auch Schauspieler Kida Koda Ramadan hat Geburtstag. Er wird 50 heute. Hatte er seinen Durchbruch mit der Serie 4 Cocks oder 4 Blocks?
2: 4 Blocks.
0: Ja. Die Kanadierin Ann Carson erhält den diesjährigen Literaturnobelpreis. Welcher Musiker hat den auch schon bekommen? Bob Dylan oder Jürgen Drews?
2: Bob Dylan.
0: Ja. Wird Sportmoderatorin Laura von Torra nach eigener Auskunft Mutter oder etwa Fußballtrainerin?
2: Mutter.
0: Ja. Morgen am großen Sündenfreitag wollen wir ja den ganzen Tag über stündlich eure Rechnungen bezahlen. Normalerweise machen wir das ja sonst wie oft am Tag?
2: Dreimal?
0: Ja, das stimmt. Ja. Wow, alle 5. Damit Marion aus Rastatt. Hast du mich? Hast du den Krack geknackt? Du wirst aufgenommen in unsere neue 107.7 Hall of Fame. Möge dir nach diesem grandiosen Sieg der Quiz-Nobelpreis verliehen werden. Ja, mindestens.
2: Genau.
0: Und als Vorbote geht zumindest schon mal unsere schicke schwarze neue 107.7 Tasse zu dir nach Rastatt.
2: Vielen Dank, da freue ich mich schon.
0: Ja, und ich freue mich, wenn ihr auch mal mit mir eine Runde Knack den Krack spielt. Morgen Abend wieder, 6:15, die Einstiegsfrage hören und ganz schnell anrufen.

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20: Das Wetter für uns in Baden-Württemberg, ja, das bleibt auch abends erstmal noch regnerisch. Aktuell sind es in Waiblingen 13, Reutlingen 12, Bühl 11 Grad. Aber nachts wird es langsam trockener, also überall. Ich meine, stellenweise ist es im Moment auch trocken, ja, aber dann wird es überall trockener. Bei 8 bis 2 Grad, morgen geht es sogar trocken los. Irgendwann setzt wieder Regen ein, bei 10 bis 18 Grad. Samstag andersrum, erst Regen, nachmittags sogar mal länger sonnig am Sonntag. Ja, bisschen Sonne, bisschen Regen. Viele Wolken, maximal 19 Grad. 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Es ist 18.34 Uhr, die neue 177 Verkehrsservice A8 Stuttgart Richtung Karlsruhe zwischen Flughafen Messe und Kreuz Stuttgart. Noch 3 Kilometer Stau. Ich glaube, da ist ja irgendwie ein Auto liegen geblieben oder so, ne? Auf der A8 Stuttgart Richtung Karlsruhe zwischen Karlsbad und 3 Karlsruhe immer noch die rechte Spur wegen Reinigungsarbeiten gesperrt. Auch ein bisschen Rückstau. Und Achtung auf der 81 Stuttgart Richtung Singen zwischen Sindelfingen Ost und Ehningen. Ja, wobei da ist, glaube ich, das liegen gebliebene Auto weg, aber es sind trotzdem noch so 2-3 Kilometer Stau. Habt ihr noch was gesehen? Eure Staus, eure Blitzer, immer kostenlos her damit. 0800 24 7777. 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Egal ob Regen oder Regenpause, wir sind natürlich bei euch mit den meisten 80er, den meisten 90er, mit der meisten Musik. Ich bin Christian Krack und jetzt gibt's Classic Rock von AC/DC. You shook me all night long.
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kann man schon ein bisschen neidisch werden. Bei uns schlägt der Herbst voll durch. Bei Ihnen ist ja gerade Frühjahr in Australien. Hier sind die Man at Work bei der 977. Denn wir spielen für euch die meisten 80er. Das ist da.

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8: Schönen guten Abend. Kanzler Merz steht mal wieder für seine Krisenbewältigung in der Kritik. Konkret geht es um den Verdacht, dass auch CDU-Politiker für den neuen AfD-Landtagspräsidenten in Sachsen-Anhalt gestimmt haben könnten. Silas Quiring.
9: Ja, Merz hatte gesagt, dass er auch eine False-Flag-Aktion für möglich hält, also ein gezieltes Täuschungsmanöver von anderen Parteien. Grüne und Linke zeigten sich empört. So eine Spekulation sei eine bodenlose Frechheit, sagte Grünen-Politikerin Mihalec der Rheinischen Post. Auch Linken-Chefin Schwertner wehrte sich gegen die Vorwürfe. Sie warf dem Kanzler bei NTV ein Ablenkungsmanöver vor. Dass die Stimmen bei der geheimen Wahl von Linken, Grünen oder SPD gekommen sein könnten, sei totaler Quatsch.
8: Hatte der ehemalige Chefspion August Hanning einen engen Kontakt zu China? Wie der Spiegel berichtet, wollen das die Ermittler gerade herausfinden. Finn Rebesell-Freundlieb.
10: Konkret geht es um einen möglichen Kontakt zu einem chinesischen General. Was genau da wirklich dran ist, ist noch unklar. Die Bundesanwaltschaft hat sich bislang noch nicht offiziell dazu geäußert. Hanning sitzt im Moment in U-Haft. Ihm werden Landesverrat und Spionage vorgeworfen. Er soll geheime Infos weitergegeben und eine Analyse für einen fremden Geheimdienst gemacht haben. Um welchen genau es da geht, ist nicht bekannt.
8: Und nun weitere Meldungen in Kürze. Audi will die Schlechtwetterklausel ziehen. Das ist das Ergebnis der Betriebsversammlung im Werk in Neckarsulm. Die Klausel verpflichtet Arbeitgeber und Betriebsrat zeitnah in Sanierungsverhandlungen zu starten. Dabei geht es häufig um krasse Einschnitte wie den Abbau von Arbeitsplätzen. Bis Ende Juni muss Neckarsulm seine Standortkosten senken, sonst droht dem Werk die Schließung. Rund 50.000 Jobs stehen in der Region auf der Kippe. Die Bundesregierung hat ihre Wirtschaftsprognose für dieses Jahr deutlich nach oben korrigiert. 1,3% Wachstum werden erwartet. Im Frühjahr waren es noch 0,5%. Die Wirtschaft habe den Iran-Krieg und die hohen Energiepreise besser weggesteckt als gedacht, heißt es. Die UEFA will FIFA-Präsident Infantino loswerden, hat aber noch keinen ernsthaften Gegenkandidaten. Heute haben die 55 europäischen Fußballverbände in Berlin unter anderem darüber beraten. Details sind noch nicht bekannt. Die FIFA-Präsidentschaftswahl steht im Frühling an.
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6: Das Wetter für uns in Baden-Württemberg sorgt abends immer mal wieder für Regen. Nachts wird es dann langsam trockener.

0: bis 2 Grad. Morgen erst trocken, später Regen, 10 bis 18 Grad. Samstag erst Regen, nachmittags sogar mal Sonne. Am Sonntag ja, von Sonne über viele Wolken bis hin zu Schauern. Alles dabei bei maximal 19 Grad. 19 Uhr und 3 Minuten, die neue 107.7 Verkehrsservice. Achtung Autofahrer auf der A6 Heilbronn-Nürnberg zwischen Kreuz-Weinsberg und Bretzfeld. In beiden Richtungen vorsichtig fahren, da sind Fußgänger gesehen worden. Achtung bitte auf der A8 Stuttgart Richtung Karlsruhe zwischen Karlsbad und Dreieck Karlsruhe. Immer noch die rechte Spur wegen Reinigungsarbeiten gesperrt. Und Achtung auf der A8 Stuttgart Richtung Karlsruhe zwischen Pforzheim Ost und Pforzheim Nord. Jetzt eine ungesicherte Unfallstelle. Eure Staus, eure Blitzer. Immer kostenlos 0800 24 7 1077.
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0: Die Toten Hosen, hier kommt Alex, Phil Collins, You Can't Hurry Love oder Alphaville Forever Young. Wir haben jetzt wieder die meisten 80er für euch. Ich bin Christian Krack, schönen Donnerstag, Feierabend wünsche ich.
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0: besser Rock und Pop mit den Rainbirds und Blueprint am Donnerstagabend. Was haben wir jetzt? 8 Minuten vor 7:30. Stellt euch aber schon mal euren Handywecker. Morgen ab 6 auf jede volle Stunde den ganzen Freitag über.
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0: Das Wetter für uns in Baden-Württemberg. Aktuell sind es in Aachen noch 13, Neckarsulm 13, Dettingen-Erms 11 Grad. Ja, abends immer mal wieder Regen, nachts wird es dann aber langsam trockener, wird ordentlich frisch, 8 bis 2 Grad oben in den Bergen nur. Also kann da zum Teil natürlich auch schon glatt werden. Morgen erst trocken, später Regen, 10 bis 18 Grad. Samstag erst Regen, nachmittags sogar sonnig. Sonntag von allem was dabei, Sonne, Wolken, Regen bis zu 19 Grad. 19:31 Uhr, die neue 107.7 Verkehrsservice. Hallo auf die Straßen und Achtung bitte immer noch auf der A8 Stuttgart Richtung Karlsruhe zwischen Karlsbad und 3 Karlsruhe. Rechte Spur gesperrt wegen Reinigungsarbeiten. Achtung bitte auf der B10 in Stuttgart zwischen Rosensteintunnel und Leuze-Tunnel. Unfallstelle, rechte Spur. Habt ihr noch was gesehen? Eure Staus, eure Blitzer? Immer kostenlos her damit. 0800 24 7 1077. Gute Fahrt. Wir spielen die meisten 80er, die meisten 90er, die meiste Musik für euch. Ich bin Christian Krack und jetzt habe ich den Rocksong schlechthin für euch von Queen. Das ist We Will Rock You.
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Das ist ja wirklich eine Tragödie. Der Sänger der norwegischen Popgruppe a-ha, Morten Harket, der sieht ja eigentlich immer noch fantastisch aus, fast wie in 80ern, bisschen angegraut, aber er leidet seit geraumer Zeit an Parkinson und kann nicht mehr richtig singen. Trotzdem bringt er im November ein neues Album raus, aber das ist eben produziert worden mit alten Gesangsspuren. Auch seine Tochter hilft da zum Teil mit, singt da was ein. Ja, es ist schade, dass er nie mehr wohl so singen können wird wie damals. Hier sind a-ha jetzt bei der 907.7 aus den 80ern für euch. Hier ist Take on Me.

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6: Es gibt gute Nachrichten von der deutschen Wirtschaft. Das ist eines unserer Themen jetzt. Es ist Donnerstagabend, 20 Uhr.
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7: Schönen guten Abend. Kanzler Merz steht mal wieder für seine Krisenbewältigung in der Kritik. Konkret geht es um den Verdacht, dass auch CDU-Politiker für den neuen AfD-Landtagspräsidenten in Sachsen-Anhalt gestimmt haben könnten. Silas Quiring.
8: Ja, Merz hatte gesagt, dass er auch eine False-Flag-Aktion für möglich hält, also ein gezieltes Täuschungsmanöver von anderen Parteien. Grüne und Linke zeigten sich empört. So eine Spekulation sei eine bodenlose Frechheit, sagte Grünen-Politikerin Mihalec der Rheinischen Post. Auch Linken-Chefin Schwertner wehrte sich gegen die Vorwürfe. Sie warf dem Kanzler bei NTV ein Ablenkungsmanöver vor. Dass die Stimmen bei der geheimen Wahl von Linken, Grünen oder SPD gekommen sein könnten, sei totaler Quatsch.
7: Hatte der ehemalige Chefspion August Hanning einen engen Kontakt zu China? Wie der Spiegel berichtet, wollen das die Ermittler gerade herausfinden. Finn Rebesell-Freundlieb.
9: Konkret geht es um einen möglichen Kontakt zu einem chinesischen General. Was genau da wirklich dran ist, ist noch unklar. Die Bundesanwaltschaft hat sich bislang noch nicht offiziell dazu geäußert. Hanning sitzt im Moment in U-Haft. Ihm werden Landesverrat und Spionage vorgeworfen. Er soll geheime Infos weitergegeben und eine Analyse für einen fremden Geheimdienst gemacht haben. Um welchen genau es da geht, ist nicht bekannt.
7: Und nun weitere Meldungen in Kürze. Audi will die Schlechtwetterklausel ziehen, das ist das Ergebnis der Betriebsversammlung im Werk in Neckarsulm. Die Klausel verpflichtet Arbeitgeber und Betriebsrat zeitnah in Sanierungsverhandlungen zu starten. Dabei geht es häufig um krasse Einschnitte wie den Abbau von Arbeitsplätzen. Bis Ende Juni muss Neckarsulm seine Standortkosten senken, sonst droht dem Werk die Schließung. Rund 50.000 Jobs stehen in der Region auf der Kippe. Die Bundesregierung hat ihre Wirtschaftsprognose für dieses Jahr deutlich nach oben korrigiert. 1,3% Wachstum werden erwartet. Im Frühjahr waren es noch 0,5%. Die Wirtschaft habe den Iran-Krieg und die hohen Energiepreise besser weggesteckt als gedacht, heißt es. Die UEFA will FIFA-Präsident Infantino loswerden, hat aber noch keinen ernsthaften Gegenkandidaten. Heute haben die 55 europäischen Fußballverbände in Berlin unter anderem darüber beraten. Details sind noch nicht bekannt. Die FIFA-Präsidentschaftswahl steht im Frühling an.
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6: Das Wetter für uns in Baden-Württemberg. Abends immer mal wieder Regen. Nachts wird es langsam trockener. Überall im Land bei 8 bis 2 Grad. Morgen erst trocken, dann Regen, 10 bis 18 Grad. Samstag erst Regen, später sogar viel Sonne Samstagnachmittag. Ja, und am Sonntag ist von ein bisschen Sonne bis hin zu ein bisschen Schauern alles dabei bei maximal 19 Grad. Kurz nach 8, die 9077 Verkehrsservice. Achtung, Autofahrer, bitte noch auf der A8 Stuttgart Richtung Karlsruhe zwischen Karlsbad und Dreieck Karlsruhe. Rechte Spur wegen Reinigungsarbeiten gesperrt. Ansonsten sieht's gut aus. Eure Staus, eure Blitzer immer kostenlos. 0800 24 7 1077. Ich bin Christian Krack. Ich wünsche euch eine gute Fahrt durch den Donnerstagabend.

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0: 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Kennst du? Die Geschichte hinter diesem Song? 1990. Das Leben von Nirvana-Sänger Kurt Cobain gerät immer mehr außer Kontrolle. Er ist depressiv. Er ist ein Außenseiter, kann sich nicht mit den Menschen um sich herum identifizieren. Aus seiner Sicht benehmen sich die Leute um ihn herum nicht echt.
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2: Wenn ich mich umbringe, sollte ich Drogen nehmen, ein Junkie werden. So habe ich mich jeden Tag gefühlt, wie ein Junkie.
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0: Sei so, wie du bist, schreibt er in einem Text, der ein Appell sein könnte. Wie du gern wärst, so wie du denkst, so kommst du weiter. Der Song besiegelt den endgültigen Durchbruch für Nirvana. Come as you are. 3 Jahre später wird sich Kurt Cobain das Leben nehmen. In seinem Abschiedsbrief wird stehen: Seit ich 7 war, habe ich alle Menschen gehasst.
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3: Im Studio Holger Dilk, schönen guten Abend. Der Weg für Sondierungsgespräche in Berlin ist frei. Linke, SPD und Grüne haben sich geeinigt, auch beim Umgang mit Antisemitismus. Tom Husse.
4: Ja, da haben sich die Parteien nochmal deutlich positioniert und betont. Wer in ihren Reihen mit antisemitischen Äußerungen oder auch mit Kontakten zu Clanmitgliedern auffällt, muss mit einem Parteiausschluss rechnen. Zuvor gab es da entsprechende Vorwürfe gegen Teile der Linken und da wollten SPD und Grüne für Klarheit sorgen. Die gibt es jetzt zwar, ein großer Streitpunkt ist aber noch da, und zwar das Thema Enteignungen in Berlin. Die Linke pocht darauf, die SPD will da aber nicht mitmachen.
3: FIFA-Präsident Gianni Infantino soll weg, zumindest wenn es nach der UEFA geht. Die 55 europäischen Fußballverbände haben sich heute in Berlin getroffen und darüber beraten, wie sie Infantino loswerden können. Details sind noch nicht an die Öffentlichkeit gekommen. Finn Riebesel, Freundlieb.
5: Im Frühling steht die FIFA-Präsidentschaftswahl an. Das Problem, ein ernsthafter Gegenkandidat ist bisher nicht in Sicht. Die Europäer hoffen deshalb, Infantino schon vorher zum Verzicht zu bewegen. Einfach wird das aber nicht, da der Schweizer weiterhin auf die Unterstützung aus Afrika und Südamerika zählen kann. Infantino steht in der Kritik, unter anderem, weil er Teile der WM an einen Investor verkaufen wollte.
3: Und nun weitere Meldungen in Kürze. Haben auch CDU-Politiker für den neuen AfD-Landtagspräsidenten in Sachsen-Anhalt gestimmt? Darüber wird weiter diskutiert. Kanzler und CDU-Chef Merz hat angedeutet, dass die zusätzlichen Stimmen auch von SPD, Grünen oder Linken kommen könnten. Blödsinn, heißt es aus den Reihen von Grünen und Linken. Die Spionageaffäre um den ehemaligen BND-Chef Hanning spitzt sich weiter zu. Wie der Spiegel schreibt, soll der ehemalige Chefspion auch Kontakt zu einem chinesischen General gehabt haben. Offiziell bestätigt wurde das noch nicht. Hanning sitzt seit gestern in Untersuchungshaft. Der Literaturnobelpreis geht an die kanadische Schriftstellerin Anne Carson. Bekannt ist Carson vor allem für moderne Übersetzungen griechischer Mythen und das Vermischen verschiedener Gattungen. Schon in den vergangenen Jahren war sie als Favoritin für den Nobelpreis gehandelt worden.
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0: 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Kennst du die Geschichte hinter diesem Song? Es ist 1996. Skunk Anansie, Sängerin Skin, hat einen schlimmen Abend. Gerade hat sie mit ihrer Freundin Schluss gemacht. In ihrem Kopf pocht immer derselbe Satz. Ich hoffe, jetzt fühlst du dich gut. Schließlich nimmt sie die Autoschlüssel, knallt die Tür hinter sich zu und fährt zu ihrer Ex-Freundin. Sie hämmert gegen die Wohnungstür. Doch niemand öffnet. Wieder zu Hause setzt sich Deborah in die Küche und schreibt todtraurig und voller Wut einen Song.
1: Ich hoffe, jetzt fühlst du dich gut.
0: Skunk Anansie's Hedonism gehört heute für uns zu bestem Rock und Pop.
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0: Berlin ist frei. Linke, SPD und Grüne haben sich geeinigt, auch beim Umgang mit Antisemitismus. Tom Husse.
1: Ja, da haben sich die Parteien nochmal deutlich positioniert und betont. Wer in ihren Reihen mit antisemitischen Äußerungen oder auch mit Kontakten zu Clanmitgliedern auffällt, muss mit einem Parteiausschluss rechnen. Zuvor gab es da entsprechende Vorwürfe gegen Teile der Linken und da wollten SPD und Grüne für Klarheit sorgen. Die gibt es jetzt zwar, ein großer Streitpunkt ist aber noch da, und zwar das Thema Enteignungen in Berlin. Die Linke pocht darauf, die SPD will da aber nicht mitmachen.
0: Die deutsche Wirtschaft läuft deutlich besser als gedacht. Deshalb hat jetzt auch die Bundesregierung ihre Wirtschaftsprognose nach oben geschraubt. Das Wirtschaftsministerium geht jetzt von einem Plus dieses Jahr von 1,3% aus, mehr als doppelt so viel wie im Frühjahr. Offenbar hat die Wirtschaft den Iran-Krieg und die gestiegenen Ölpreise viel besser verkraftet als angenommen. Vor allem die Exporte laufen gut und der Staat investiert an vielen Stellen kräftig. Davon profitieren viele Branchen. Und nun weitere Meldungen in Kürze. Neuer Anlauf im Ring um ein Ende des Ukraine-Krieges. Ein ukrainisches Verhandlungsteam ist morgen und übermorgen in den USA. Da stehen Gespräche mit Unterhändlern von US-Präsident Trump an, sagte der ukrainische Präsident Zelensky. Auch ein europäisches Team soll dazustoßen. Die Bundesregierung ist beim Bürokratieabbau auf einem guten Weg. So steht es zumindest im Jahresbericht des Normenkontrollrats. Vieles ist schon beschlossen, muss aber noch umgesetzt werden. Als Beispiel nannten die Experten das Kindergeld, das künftig automatisch ausgezahlt werden soll. Verbraucherschützer und Handelsvertreter fordern schärfere Regeln fürs Online-Shopping. Anbieter aus Nicht-EU-Ländern müssen Vertreter in Europa haben, die zur Rechenschaft gezogen werden können, wenn gefälschte oder schädliche Produkte verkauft werden. So die Forderung.
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0: 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Kennst du die Geschichte hinter diesem Song? Es ist 1985, Los Angeles. Peter Cetera hat gerade seine Band Chicago verlassen. Jetzt sitzt er im Studio und muss sich zum ersten Mal alleine beweisen. Sein Job, eine Ballade für Rocky IV zu schreiben.
1: Keiner der beiden Kämpfer gibt auf und Rocky hat mit seiner wilden Entschlossenheit die Menge hier im Stadion auf seine Seite gebracht. Haben Sie sowas schon mal erlebt, Al?
2: Das ist einfach unglaublich.
0: Ein Song über Liebe, über Kampf, für den großen Abspann. Peter ist sicher, das wird groß. Doch dann ruft Hollywood an. Nein, sagen die Filmproduzenten, der Song passt nicht. Für Peter Cetera fühlt sich das an wie ein Rückschlag. Kaum solo unterwegs und schon die erste Tür zu. Doch als er richtig frustriert ist, klingelt das Telefon erneut. Ein Freund sagt, hättest du Lust, einen Love-Song für Karate Kid 2 zu schreiben? Peter Cetera sieht Szenen aus dem Film. Es geht um Ehre, um Liebe. Und plötzlich merkt er, vielleicht war mein Song nie für den Boxring gedacht, sondern für Karate Kid. Ich bin der Mann, der für deine Ehre kämpft, singt er. Peter Cetera, Glory of Love. Für uns ist das bester Rock und Pop. 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

0: 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Kennst du Life is Life. Die Geschichte hinter diesem Song? 1984. Ewald Pfleger, Sänger der österreichischen Band Opus, sitzt am Strand von Ibiza und schreibt einen Song. Life is Life. Allerdings möchte er den Song nicht im Studio aufnehmen. Viel besser wäre es, denkt er sich, wenn wir Publikum bei der Aufnahme dabei hätten. Einige Monate später, 2. September 1984. Bei ihrem Konzert in Oberwart spielen Opus vor tausenden Fans das erste Mal Life is Life. Dabei läuft ein Tonband mit, um den Song zu verewigen. Doch der Plan läuft schief. Das Tonband bricht ab. Opus müssen es noch einmal versuchen. Und dieses Mal klappt alles. Am Ende des Konzerts entsteht beim zweiten Versuch die Aufnahme eines Nummer-1-Erfolgs. Life is Life.
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0: 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Kennst du die Geschichte hinter diesem Song? England in den 90er Jahren. Georgios Panayiotou ist der Neue an der Highschool. Heute kennen wir ihn besser unter dem Namen George Michael. Schnell freundet er sich mit Andrew Ridgeley an. Die beiden Jungs lieben Musik und beschließen bald, zusammen Musik zu machen. Eines Abends klebt Andrew für seine Mutter einen Zettel an seine Kinderzimmertür. Wake me up before you go go. Weck mich auf, bevor du gehst. Als ihn sein Freund George Michael am nächsten Tag besucht, sieht er den Zettel und hat sofort die Idee für einen neuen Song im Kopf. Wake me up before you go go ist heute bester Rock und Pop.
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